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1: Sie hören Radio Today, 89 München, die genaue Zeit. Es ist jetzt 2 Uhr und 2 Minuten. 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
1: Ich bin Dominik Schweiger. Tennisprofi Alexander Zverev hat zum ersten Mal die US Open gewonnen. Der French Open-Sieger bezwang im Finale in New York den Amerikaner Ben Shelton in 4 Sätzen und holte sich seinen 2. Grand Slam-Titel. Tina Eck berichtet aus den USA.
2: Zverev brauchte einen Moment, um überhaupt zu realisieren, dass er gerade die US Open gewonnen hatte und damit in die Fußstapfen von Boris Becker tritt. Der 29-Jährige mit dem Pferdeschwanz ist der 2. Deutsche, der im Männer-Einzel triumphierte. 30 Jahre gab es keinen Grand-Slam-Titel und jetzt gleich 2, freute sich der Hamburger in seiner Siegeransprache.
1: Ein geplantes Treffen zwischen dem Iran und den Golfstaaten zur Straße von Hormus ist kurzfristig abgesagt worden. Im Oman sollte offenbar eine Vereinbarung zur Lösung des festgefahrenen Konflikts vorgestellt werden. Einen Grund für die Verschiebung hat das omanische Außenministerium nicht genannt. Bahrain hat seine Teilnahme bereits zuvor abgesagt. Das Land wurde mit am heftigsten in der Region von iranischen Raketen getroffen. Bildungsministerin Prien sieht mangelndes Mitgefühl als einen Grund für das Stimmungstief von Kanzler Merz und CDU. Bei vielen Menschen sei der Eindruck entstanden, die Union nehme ihre Sorgen nicht ernst genug, so die CDU-Ministerin. Das müsse sich ändern. Einen Wechsel im Kanzleramt lehnt Prien aber ab. Damit lassen sich Probleme der Regierung nicht wirklich lösen, hieß es. Mehrere Millionen Menschen haben den Tag des offenen Denkmals besucht. Nach Angaben der Veranstalter konnten bundesweit mehr als 7000 historische Gebäude besichtigt werden, die sonst meist verschlossen bleiben. Die zentrale Eröffnung war in Bamberg. Dort wurde auch betont, dass der Erhalt alter Gebäude ressourcenschonend und damit zum Umweltschutz beiträgt. Zur Fußball-Bundesliga. Der FC Bayern hat auch bei Aufsteiger Elversberg gewonnen. Der Rekordmeister setzte sich mit 2:1 durch. Leipzig feierte beim 5:0 gegen den HSV einen Kantersieg. Für Gladbach ist dagegen bereits nach 3 Spieltagen Schluss mit Trainer Eugen Polanski. Die Borussia reagierte damit auf 3 Niederlagen zum Saisonstart.
3: Der KI-generierte Autoverkehrsdienst meldet normalen Verkehr in und um München. Mit aktuellen Daten vom MET Norwegen, hier das KI-generierte Wetter für München. Beginnen wir mit dem heutigen Montag. Nach den letzten Sternen, die noch am Morgenhimmel funkeln, übernimmt bereits bald eine starke Bewölkung. Wir erwarten Temperaturen von etwa 14 Grad zu Beginn des Tages. Im weiteren Verlauf des Vormittags lockern sich die Wolken auf und wir können uns auf einen sonnigen Tag mit einigen Wolken freuen, wobei die Temperatur bis zum Mittag auf angenehme 19 Grad ansteigt. Die Sonne bleibt auch am Nachmittag weiterhin präsent, allerdings sorgen einige Wolken für eine gewisse Teilbewölkung, während sich die Temperatur konstant bei etwa 19 Grad hält. Am Abend klart es dann auf und wir erleben einen nahezu unbewölkten Himmel bei Temperaturen um die 15 Grad. In der Nacht bleibt es dann weiterhin nahezu wolkenlos und die Tiefstwerte gehen auf etwa 12 Grad zurück.
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1: 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Die genaue Zeit. Es ist jetzt 3 Uhr.

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1: Ich bin Dominik Schweiger. Tennisstar Alexander Zverev hat zum ersten Mal die US Open gewonnen. Der 29-Jährige bezwang im Finale von New York den Amerikaner Ben Shelton in 4 Sätzen und holte sich damit den 2. Grand Slam Titel. Nach Boris Becker ist Zverev erst der 2. deutsche Sieger im Männereinzel der US Open. Weil die Heimkosten immer weiter steigen, fordert Linken-Chefin Schwertner eine Pflegeversicherung für alle. Auch Gutverdienende und Privatversicherte sollten einzahlen, sagte sie der Neuen Osnabrücker Zeitung. Wer neu in ein Pflegeheim kommt, müsse derzeit im Schnitt mehr als 3.300 Euro monatlich selbst zahlen. Für viele Rentner sei das nicht finanzierbar. Die Politik soll Staatsanwaltschaften künftig nicht mehr vorschreiben dürfen, wie sie in einzelnen Fällen ermitteln sollen. Das fordert der Deutsche Richterbund nach dem Wahlerfolg der AfD in Sachsen-Anhalt. Damit soll verhindert werden, dass extremistische Regierungsmitglieder Verfahren beeinflussen. Die Weisungsbefugnis der Justizministerien müsse deshalb noch in diesem Jahr abgeschafft werden. Rekordpreis für ein Stück Comicgeschichte. Das Originalcover von Asterix bei den Briten ist in Belgien für fast 1,5 Millionen Euro versteigert worden. Erwartet worden waren höchstens 200.000 Euro. Das Bild vom Asterix-Band zeigt die Gallier auf der Flucht vor Rugby-Spielern. Zum Fußball. Der FC Bayern hat bei Bundesliga-Aufsteiger Elversberg mit 2:1 gewonnen. Leipzig hat den HSV deutlich mit 5:0 besiegt. In der zweiten Liga feierte Hertha BSC beim 3:1 in Osnabrück den 5. Sieg im 5. Spiel. Heidenheim schlug Kiel 1:0. Cottbus gewann in Karlsruhe 3:0.
2: Der KI-generierte Autoverkehrsdienst meldet normalen Verkehr in und um München. Mit aktuellen Daten vom MET Norwegen hier das KI-generierte Wetter für München. Die erste Hälfte des Montags beginnt mit dichten Wolken. Die Temperatur liegt bei etwa 14 Grad. Am Mittag lockert die Wolkendecke auf und wir erleben einen sonnigen Tag mit vereinzelten Wolken. Temperaturen erreichen bis zu 19 Grad. Der Nachmittag bringt eine Mischung aus Sonne und teils bewölktem Himmel, wobei die Temperatur konstant bei etwa 19 Grad bleibt. Am Abend klart es auf, so dass nahezu keine Bewölkung mehr vorhanden ist. Die Temperaturen gehen leicht zurück auf bis zu 15 Grad. In der Nacht bleibt der Himmel nahezu wolkenlos und die Tiefstwerte liegen bei etwa 12 Grad.

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1: Ich bin Dominik Schweiger.
2: Tennisstar Alexander Zverev ist US Open Champion. Der Hamburger setzte sich im Finale von New York in 4 Sätzen gegen den US-Profi Ben Shelton durch. Nach seinem Erfolg bei den French Open ist es bereits Zverevs 2. Grand-Slam-Titel in diesem Jahr. Und er ist nach Boris Becker erst der 2. Deutsche, der das Männerturnier der US Open gewinnt. Ganz anders als die Chefs führender KI-Firmen lehnt US-Präsident Trump eine Verlangsamung der Entwicklung ab. Hinter solchen Forderungen stünden negative Kräfte, so Trump. Unter anderem die Chefs von Anthropic und OpenAI, die Konzerne hinter Claude und ChatGPT, warnen vor Sicherheitsrisiken in Bezug auf KI. Auch Tech-Milliardär Elon Musk unterstützt die KI-Bremse. Die Bundesschatzmeisterin der Jungen Union von Natusius zeigt sich offen für Gespräche der CDU mit der AfD. Sollte ihre Partei in Sachsen-Anhalt eingeladen werden, müsse sie zunächst mit allen sprechen, sagte Natusius in der ARD. Die CDU habe klare eigene Maßstäbe. Zugleich bezeichnete sie die Brandmauer zur AfD als gescheitert. Bei der Parlamentswahl in Schweden zeichnet sich ein Kopf-an-Kopf-Rennen ab. Nach Auszählung von rund 3/4 der Stimmen liegen der oppositionelle Mitte-Links-Block und das konservative Regierungslager nahezu gleich auf. Stärkste Partei sind bislang die Sozialdemokraten der führenden Ministerpräsidentin Andersson. Die rechtspopulistischen Schwedendemokraten bleiben hinter den Erwartungen und liegen auf Platz 3. Zur Fußball-Bundesliga. Der FC Bayern hat auch bei Aufsteiger Elversberg gewonnen. Der Rekordmeister setzte sich mit 2:1 durch. Leipzig feierte beim 5:0 gegen den HSV einen Kantersieg. Für Gladbach ist dagegen bereits nach 3 Spieltagen Schluss mit Trainer Eugen Polanski. Die Borussia reagierte damit auf 3 Niederlagen zum Saisonstart.
3: Der KI-generierte Autoverkehrsdienst meldet normalen Verkehr in und um München. Mit aktuellen Daten vom MET Norwegen hier das KI-generierte Wetter für München. Zunächst ein Blick auf das Wetter für heute. Bei 15 Grad wird es am Morgen bewölkt mit ein wenig Sonne. Mit zunehmender Stärke der Sonneneinstrahlung erwärmt sich die Luft dann auf bis zu 19 Grad und es gibt viel Sonne, was uns einen sonnigen Mittag beschert. Die Temperatur bleibt konstant bei 19 Grad und am Nachmittag wird es teilweise bewölkt mit Sonne. Am Abend ist kaum Bewölkung vorhersagbar und die Temperaturen gehen auf 16 Grad zurück. In der Nacht gibt es nahezu keine Bewölkung und die Tiefstwerte liegen bei etwa 12 Grad.

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1: 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Die genaue Zeit, es ist jetzt 5 Uhr und 2 Minuten.

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1: Ich bin Dominik Schweiger. Guten Morgen. Tennisstar Alexander Zverev hat zum ersten Mal die US Open gewonnen. Der 29-Jährige bezwang im Finale von New York den Amerikaner Ben Shelton in 4 Sätzen und holte sich damit seinen 2. Grand-Slam-Titel. Nach Boris Becker ist Zverev erst der 2. deutsche Sieger im Männereinzel der US Open. Weil die Heimkosten immer weiter steigen, fordert Linken-Chefin Schwertner eine Pflegeversicherung für alle. Auch Gutverdienende und Privatversicherte sollen einzahlen, sagte sie der Neuen Osnabrücker Zeitung. Wer neu in ein Pflegeheim kommt, müsse derzeit im Schnitt mehr als 3.300 Euro monatlich selbst zahlen. Für viele Rentner sei das nicht finanzierbar, heißt es. Die Politik soll Staatsanwaltschaften künftig nicht mehr vorschreiben können, wie sie in einzelnen Fällen ermitteln. Das fordert der Deutsche Richterbund nach dem Wahlerfolg der AfD in Sachsen-Anhalt. Damit soll verhindert werden, dass extremistische Regierungsmitglieder Verfahren beeinflussen. Die Weisungsbefugnis der Justizministerien müsste deshalb noch in diesem Jahr abgeschafft werden. Rekordpreis für ein Stück Comicgeschichte. Das Originalcover von Asterix bei den Briten ist in Belgien für fast 1,5 Millionen Euro versteigert worden. Erwartet worden waren höchstens 200.000 Euro. Das Bild von Asterix-Zeichner Albert Uderzoe zeigt die Gallier auf der Flucht vor Rugby-Spielern. Zum Fußball. Der FC Bayern hat bei Bundesliga-Aufsteiger Elversberg mit 2:1 gewonnen. Leipzig hat den HSV deutlich mit 5:0 besiegt. In der zweiten Liga feierte Hertha BSC beim 3:1 in Osnabrück den 5. Sieg im 5. Spiel. Heidenheim schlug Kiel 1:0. Cottbus gewann in Karlsruhe 3:0.
2: Der KI-generierte Autoverkehrsdienst meldet normalen Verkehr in und um München. Mit aktuellen Daten vom MET Norwegen hier das KI-generierte Wetter für München. In den nächsten Stunden erwarten wir eine Mischung aus Bewölkung und ein wenig Sonne. Die Temperaturen werden sich auf etwa 16 Grad einpegeln. Der Tag beginnt also eher ruhig. Ab Mittag jedoch erwartet uns strahlender Sonnenschein, der die Temperatur auf bis zu 19 Grad steigen lassen wird. Am Nachmittag bleibt es sonnig, aber die Wolken werden allmählich dichter und es wird teilweise bewölkt. Trotzdem hält sich die Temperatur konstant bei etwa 19 Grad. Am Abend lichtet sich das Wetter wieder auf, sodass wir nur noch wenig Bewölkung vorfinden werden. Die Temperaturen sinken dann auf etwa 16 Grad ab. In der Nacht bleibt es nahezu wolkenlos und die Tiefstwerte erreichen etwa 12 Grad.

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3: Es ist ganz genau 6:03 geworden. Wir messen 16 Grad in München-Thalkirchen. 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
1: Ich bin Helen Martin. Guten Morgen. Tennisprofi Alexander Zverev hat zum ersten Mal die US Open gewonnen. Der French Open-Sieger bezwang im Finale in New York den Amerikaner Ben Shelton in 4 Sätzen und holte seinen 2. Grand-Slam-Titel. Tina Eck berichtet aus den USA.
2: Zverev brauchte einen Moment, um überhaupt zu realisieren, dass er gerade die US Open gewonnen hatte und damit in die Fußstapfen von Boris Becker tritt. Der 29-Jährige mit dem Pferdeschwanz ist der 2. Deutsche, der im Männer-Einzel triumphierte. 30 Jahre gab es keinen Grand-Slam-Titel und jetzt gleich 2, freute sich der Hamburger in seiner Siegeransprache.
1: Anders als die Chefs führender KI-Unternehmen lehnt US-Präsident Trump ein langsameres Entwicklungstempo bei künstlicher Intelligenz ab. Hinter solchen Forderungen stünden negative Kräfte, sagte er. Die Chefs von Anthropic und OpenAI, den Unternehmen hinter Claude und ChatGPT, warnen dagegen vor Sicherheitsrisiken. Auch Tech-Milliardär Elon Musk unterstützt eine KI-Bremse. CSU-Chef Söder warnt vor einem Scheitern der Bundesregierung. Das wäre nach dem Ende der Ampel ein Elfmeter ohne Torwart für die AfD, sagte er bei einer CSU-Klausur in München. Die Koalition müsse schneller und besser arbeiten. Bei der Klausur war Sachsens Ministerpräsident Kretschmer zu Gast. Er fordert spürbare Lösungen statt weiterer Ankündigungen und Personaldebatten. Asterix, Obelix und ein Fass auf der Flucht vor Rugbyspielern. Das Originaltitelbild von Asterix bei den Briten hat bei einer Auktion in Belgien fast 1,5 Millionen Euro eingebracht. Das ist ein Rekord für ein Werk des Zeichners Albert Uderzo. Geschätzt worden war das Cover zuvor auf höchstens 200.000 Euro. Zur Fußball-Bundesliga. Der FC Bayern hat auch bei Aufsteiger Elversberg gewonnen. Der Rekordmeister setzte sich mit 2:1 durch. Leipzig feierte beim 5:0 gegen den HSV einen Kantersieg. Für Gladbach ist dagegen bereits nach 3 Spieltagen Schluss mit Trainer Eugen Polanski. Die Borussia reagierte damit auf 3 Niederlagen zum Saisonstart.
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3: Und der Radio Tude Verkehrsdienst meldet Autobahn A92 München Richtung Deggendorf zwischen Freising Süd und dem Dreieck Flughafen München. Hier ist der Standstreifen blockiert durch einen defekten PKW.
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3: Geblitzt wird in Untergiesing die Pilgersheimer Straße Richtung Candidplatz, dann in der Ortsdurchfahrt Otterfing die Tegernseestraße, dann die Ortsdurchfahrt Weyern auf der Miesbacher Straße beim Sportplatz, in Kempfenhausen die Münchner Straße, in Sauerlach von Altkirchen kommend bei der Bushaltestelle und in der Ortsdurchfahrt Unterhaching auf der Münchner Straße beim Supermarkt in der 50er Zone. Wenn Sie weitere Blitze erspechten, dann am besten gleich direkt die Studionummer 089 723 2000.
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3: Zunächst ist es noch recht wolkig, die Sonne kommt nur schwer durch, vor allem in Alpennähe und im Osten sind noch einzelne Schauer unterwegs. Im Laufe des frühen Nachmittags verziehen sich die Wolken und die Sonne kommt raus. Die Temperaturen liegen zwischen 21 und 25 Grad. Morgen scheint die Sonne bei Höchstwerten um 26 Grad, ab Mittwoch wird es dann regnerisch und deutlich frischer. In München, Thalkirchingen, Wellechurchen messen wir derzeit genau 16 Grad. Und zum Abschluss noch die genaue Zeit. Es ist mittlerweile 6:16 Uhr.

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6 Uhr und genau 25 Minuten. Das heißt, in ganz genau 5 Minuten ist es 6:30. Und 6:30 gibt es auch heute wieder den Blick ins historische Kalenderblatt. Heute befassen wir uns mit der Weltliteratur. Wir schauen 150 Jahre zurück in die Vergangenheit. Es geht um den letzten Mohikaner. Der letzte Mohikaner, das waren die Lederstrumpfromane, die um 1919 veröffentlicht wurden. Wir betrachten das Thema gleich näher. Wir tun auch heute wieder was gegen die Kreuzworträtselbildung. Also bleiben Sie noch dabei, die anderen sind auch nicht besser.

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Today History, heute ist Montag, der 14. September. Jetzt der Blick ins historische Kalenderblatt. Der amerikanische Schriftsteller James Cooper starb am 14. September im Jahr 1851 in Cooperstown in New York. Er wurde berühmt durch seine 5 sogenannten Lederstrumpfromane. Cooper entstammte einer wohlhabenden Quäkerfamilie. Er besuchte seit seinem 13. Lebensjahr das oberschulähnliche Yale College in New Haven und fuhr ab 1808 zur See. 1811 heiratete er Susan DeLancey, die Tochter eines einflussreichen New Yorker Grundbesitzers. Mit ihr hatte er 7 Kinder, von denen 2 allerdings früh starben. Von 1826 bis 1833 hielt er sich mit seiner Familie in Europa auf. Als Schriftsteller der Romantik führte Cooper die historischen und Seefahrerromane in die amerikanische Literatur ein. Mit seinem Roman Der Spion aus dem Jahr 1821 hatte er einen ersten Erfolg. In seinen Lederstrumpfgeschichten aus den Jahren 1827 bis 1841 schilderte er an Figuren wie einem weißen Pionier, nämlich Lederstrumpf, und einem Mohikaner die Erschließung des amerikanischen Westens durch weiße Scouts, Trapper und Siedler sowie die allmähliche Zurückdrängung und Vernichtung der indigenen Kultur. Geblitzt wird nach wie vor in Untergiesing an der Pilgersheimer Straße Richtung Candidplatz. Wenn auch Sie Blitzer melden möchten, dann am besten gleich direkt über die Studionummer 089 723 2000. 6 Uhr und mittlerweile 33 Minuten. Es ist 3 Minuten nach 6:30. 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

Mit einem Treffen in Oman soll nach iranischen Angaben eine Lösung im Konflikt um die Straße von Hormuz gesucht werden. Irans Präsident zufolge sollen der Iran und der Oman ein Abkommen über neue Schiffsrouten in der Meerenge unterzeichnen. Auch die arabischen Golf-Anrainerstaaten sind eingeladen. Eine schnelle Öffnung der Meerenge für die internationale Schifffahrt wird allerdings nicht erwartet.

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1: Angesagt ist die Montagsausgabe der Radio Today Morgenwelle, Montag, der 14. September. Die Zeit mittlerweile 6 Uhr und genau 42 Minuten.
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1: Clara von Nathusius von der Jungen Union sieht mit Kanzler Merz keine Chance auf einen Aufschwung in der Wählergunst für die CDU. Wir haben ein massives Glaubwürdigkeitsproblem. Das ist nicht nur an Friedrich Merz aufgehängt, aber auch, sagte die JU-Bundesschatzmeisterin in der ARD. Und deswegen glaube ich leider, sind mit diesem Bundeskanzler keine Wahlen mehr zu gewinnen. Nach dem CDU-Wahldebakel in Sachsen-Anhalt wächst die innerparteiliche Kritik an Kanzler Merz. Angesichts der zu erwartenden Regierungsübernahme der AfD in Sachsen-Anhalt denkt die evangelische Kirche in Mitteldeutschland über die Auslagerung des gegen Staat und Gesellschaft gerichteten Kirchenasyls in andere Bundesländer nach. Das Verfahren laufe bereits. Als Begründung sagte ein Landesbischof, schon bald könne die Polizei vor der Tür stehen und die Betroffenen abholen. Kirchenasyl ist rechtswidrig. Es gewährt ausreisepflichtigen Unterschlupf in einer Kirche.

0: Der Stefan hat angerufen, es gibt einen neuen Blitzer. Er meldet einen Blitzer in der Ortsdurchfahrt von Dirn-Ismaning und zwar in Fahrtrichtung München. Danke, Stefan. Wenn auch Sie Blitzer melden wollen, dann entweder die Freecall-Nummer 0800 Today oder gleich direkt im Studio unter 089 723 2000, 723 2000. 6 Uhr und gleich 47 Minuten Radio Today, die Morgenwelle.
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Eine 50-Jährige ist in Geretsried Opfer eines Gewaltverbrechens geworden. Unter dringendem Tatverdacht steht ihr früherer Lebensgefährte. Der 32-Jährige wurde festgenommen. Angehörige hatten die Frau nicht mehr erreichen können und die Polizei verständigt. Beamte fanden ihre Leiche wenig später in ihrer Wohnung. Eine Obduktion bestätigte den Verdacht eines Gewaltverbrechens. 6 Uhr und mittlerweile 52 Minuten. 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

0: Zunächst ist es noch recht wolkig, die Sonne kommt nur schwer durch, vor allem in Altennee und auch im Osten sind noch ein paar letzte Schauer unterwegs. Im Laufe des frühen Nachmittags verziehen sich die Wolken und die Sonne kommt raus. Die Temperaturen liegen heute zwischen 21 und 25 Grad. Morgen scheint dann die Sonne bei Höchstwerten um 26 Grad. Ab Mittwoch wird es dann regnerisch und auch deutlich frischer. Für weitere Plätze am besten direkt die Studionummer 089 723 2000.
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0: Damit ist es ganz genau 7 Uhr und eine Minute geworden. Wir messen 15 Grad in München-Thalkirchen. 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
1: Ich bin Helen Martin. Guten Morgen. Es war eine nervenstarke Vorstellung und sie wurde belohnt. Tennisspieler Alexander Zverev hat sich zum ersten Mal zum US Open Champion gekrönt. Im Finale in New York hat der 29-Jährige den Amerikaner Ben Shelton in 4 Sätzen bezwungen. Für Zverev ist es der 2. Grand Slam-Titel, nachdem er im Juni die French Open gewonnen hatte. Es gibt immer weniger Apotheken in Deutschland und dieser Trend setzt sich fort, wenn auch etwas langsamer. Ende Juni gab es noch rund 16.500 Apotheken und damit 113 weniger als noch zum Jahreswechsel. Laut der Bundesvereinigung Deutscher Apothekerverbände ist der Rückgang damit etwas kleiner ausgefallen als letztes Jahr. Eine Honorarerhöhung soll das Sterben jetzt bremsen. In der CDU ist nach dem Wahldebakel in Sachsen-Anhalt gerade viel los. Gestern waren wieder alle Augen auf Parteichef und Kanzler Merz gerichtet, denn es stand die nächste Wahl an, Kommunalwahl in Niedersachsen. Die CDU wurde mit 27,2% stärkste Kraft, vor der SPD mit 24,6%. Mehr dazu von Katrin Müller.
2: Die Bundesregierung steckt in der Krise. Spekulationen über einen Sturz des Kanzlers machen die Runde und das kurz vor den Wahlen in Berlin und Mecklenburg-Vorpommern. Niedersachsens CDU-Chef Lechner sagt klar, der Unmut über die Politik in Berlin sei an jedem Wahlkampfstand spürbar gewesen. Er spricht von einem Glaubwürdigkeitsproblem der Union und fordert von der Bundesregierung, mehr für die Menschen im Land zu tun.
1: Rabatt-Apps von Supermärkten, Discountern oder auch Drogeriemärkten sind beliebt, doch Verbraucherschützer sehen auch Nachteile. Jetzt hat der Verbraucherzentrale Bundesverband gegen Lidls Rabatt-App geklagt. Die Verbraucherschützer werfen Lidl Diskriminierung vor, weil ältere oder behinderte Menschen die App oft nicht nutzen könnten. Morgen verhandelt das brandenburgische Oberlandesgericht. Ähnliche Klagen gegen Netto und Penny sind abgewiesen worden, dagegen läuft aber eine Revision vor dem Bundesgerichtshof. Und noch zum Fußball, da ist der FC Bayern bei Aufsteiger Elversberg nur knapp an einer Blamage vorbeigeschrammt. Der Rekordmeister kam zum Abschluss des 3. Spieltags der Bundesliga nur auf ein mühevolles 2:1. Zuvor hatte Leipzig 5:0 gegen den HSV gewonnen.
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3: Und der Radio Tude Verkehrsdienste meldet Autobahn A96 Lindau Richtung München zwischen dem Etterschlager Tunnel und Oberpfaffenhofen. Hier ist der rechte Fahrstreifen blockiert nach einem Unfall, derzeit 1 Kilometer Stau. A99 zwischen dem Kreuz München West und dem Allacher Dreieck, auch hier 1 Kilometer Stau. B304 Dachau Richtung München zwischen Feld Mochinger Straße und Triebstraße, der alltägliche Klassiker. Und dann noch ein Stau am Mittleren Ring, und zwar zwischen Ramersdorf und der Schlüsselbergstraße.
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3: Der Robert hat angerufen, es gibt einen neuen Blitzer, und zwar in der Ortsausfahrt von Allershausen. Der Insider spricht von euer Schauen, und zwar die Freisinger Straße bei Göttschlag. Dann wird geblitzt in der Ortsdurchfahrt Dirn-Ismaning in Fahrtrichtung München. Noch einmal danke an Stefan. Die Ortsdurchfahrt unter Haching, die Münchner Straße beim Supermarkt in der 50er-Zone. Sauerlach von Altkirchen kommen bei der Bushaltestelle. In Kempfenhausen die Münchner Straße. Die Ortsdurchfahrt Weyern auf der Miesbacher Straße beim Sportplatz. Die Ortsdurchfahrt Otterfing auf der Tegernseestraße und in Untergiesing nach wie vor die Pilgersheimer Straße Richtung Candidplatz. Und für weitere Plätze am besten gleich direkt die Studionummer 089 723 2000.
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3: Zunächst ist es noch recht wolkig, die Sonne kommt nur schwer durch, vor allem in Altennähe und auch im Osten sind noch Schauer unterwegs. Im Laufe des frühen Nachmittags verziehen sich die Wolken und die Sonne kommt raus. Die Temperaturen liegen heute zwischen 21 und 25 Grad. Morgen scheint die Sonne bei Höchstwerten um 26 Grad. Ab Mittwoch wird es dann regnerisch und deutlich frischer. In München, Thalkirchen, Velitzschürchen messen wir derzeit genau 15 Grad und zum Abschluss noch die genaue Zeit. Es ist mittlerweile 7 Uhr und 17 Minuten.
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0: 7 Uhr und mittlerweile 21 Minuten. Das heißt, in ganz genau 9 Minuten ist es 7:30. Und 7:30 startet sie auch heute wieder, die Durchsageplattform Today Open Line. Wenn Sie da dabei sein wollen, das geht über die Studiotelefonnummer 089 723 2000. Keine Abzocke, ganz normales Festnetz München. Und dann die 723 2000 für private Kleinanzeigen oder Grüße oder sonstige private Ansagen. Um 7:30 geht's los. 089 723 2000.
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0: Und dann ist es auch schon wieder soweit, die 7.30 Uhr Ausgabe, die Morgenwellen-Ausgabe der Today Open Line startet für private Ansagen unserer Hörer. 089 723 2000 ist die Nummer. Die Open Line 089 723 2000.
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0: 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So, dann schauen wir mal, wen wir als Ersten hier begrüßen können. Radio Today, die Open Line. Hallo, guten Morgen.
2: Ja, guten Morgen, der Jens ist hier.
0: Ja, Jens, was liegt an? Erzähl.
2: Hallo, ich habe eine Motorradkombi, eine Lederkombi abzugeben von der Firma Shoei.
0: Ja.
2: In der Größe 54. Echtes Leder. Zweiteilig. Protektoren an Rücken, Ellenbogen und Schultern.
0: Mhm.
2: Ja.
0: Was stellst du finanziell vor?
2: 125 Euro Verhandlungsbasis.
0: 125 Euronen. Dann sag uns deine Telefonnummer.
2: Das ist die 0171 7085372.
0: Dann wiederhol die Nummer noch einmal.
2: 0171 85 37 271.
0: Jetzt war eine andere Nummer. Also noch mal die richtige, ja? Okay.
2: 0171
0: ja?
2: 7085372.
0: Okay. Also, ja. Für die Motorradkombi 125 Euronen als Verhandlungsbasis. Du, dann drücke ich dir die Daumen, dass sich jemand meldet.
2: Alles klar, ich danke dir.
0: Mach's gut, servus.
2: Danke, ciao.
0: Also der Jens hat eine Motorradkombi angeboten. Wenn Sie die ein oder andere hier genannte Telefonnummer nicht gleich mitschreiben konnten, kein Problem. Die kann man den ganzen Tag über noch einmal nachfragen hier bei uns. Oder Sie schicken uns einfach eine E-Mail an info@radiotoday.de, geschrieben Radio 2 DAY. Wir sind mittendrin in der Morgenwellen-Ausgabe, die 7.30 Uhr Ausgabe. 089 723 2000 ist die Telefonnummer. Auch heute am Montag gibt es noch zwei weitere Open Line, schon mal als Vorankündigung. Die Nachmittagsausgabe mit Stefan Pfau heute Nachmittag um 16.30 Uhr und eine Abendausgabe gibt es heute auch. Die findet dann in knapp 12 Stunden um 19.30 Uhr statt. So, geht noch was oder geht nichts mehr? Damit letzter Aufruf für die Morgenwellen-Ausgabe. Wer jetzt hier noch mitsprechen möchte, bitte jetzt zügig anrufen. Ansonsten steigen wir wieder ein ins Musikprogramm. 089 723 2000.
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US-Präsident Donald Trump hat Zelensky aufgerufen, Angriffe auf russische Raffinerien einzustellen und ihn für eine weltweite Dieselknappheit verantwortlich gemacht. Trump ließ dabei allerdings außen vor, dass die jüngste Energiekrise erst durch den Angriffskrieg gegen den Iran und die Situation in der Straße von Hormuz ausgelöst wurde. Der zuletzt gemeldete Blitzer steht in der Ortsausfahrt Allershausen auf der Freisinger Straße bei Göttschlag und für weitere Blitzer am besten die Studionummer 723 2000.

0: Angesagt ist die Montagsausgabe der Radio Today Morgenwelle, Montag, der 14. September. Die Zeit 7.45 Uhr, das heißt, es ist ganz genau 7:45.
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0: Clara von Nathusius von der Jungen Union sieht mit Kanzler Merz keine Chance auf einen Aufschwung in der Wählergunst für die CDU. Wir haben ein massives Glaubwürdigkeitsproblem. Das ist nicht nur an Friedrich Merz aufgehängt, aber auch, sagte die JU-Bundesschatzmeisterin in der ARD. Und deswegen glaube ich leider, sind mit diesem Bundeskanzler keine Wahlen mehr zu gewinnen. Nach dem CDU-Wahldebakel in Sachsen-Anhalt wächst die innerparteiliche Kritik an Kanzler Merz. Angesichts der zu erwartenden Regierungsübernahme der AfD in Sachsen-Anhalt denkt die evangelische Kirche in Mitteldeutschland über die Auslagerung des gegen Staat und Gesellschaft gerichteten Kirchenasyls in andere Bundesländer nach. Das Verfahren laufe bereits. Als Begründung sagte ein Landesbischof, schon bald könne die Polizei vor der Tür stehen und die Betroffenen abholen. Kirchenasyl ist rechtswidrig. Es gewährt Ausreisepflichtigen Unterschlupf in einer Kirche.

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0: Verkehrsminister Bilger sieht die Probleme bei der Bahn und beim Verkehrsinfarkt, beim Verkehrsinfrastruktur als einen Faktor für die Unzufriedenheit vieler Bürger. Die Probleme bei der Bahn und lange Bauzeiten bei Verkehrsprojekten sorgen für Unzufriedenheit. Er setzt auf Planungsbeschleunigung und für mehr Sicherheit bei der Bahn sowie auf die Milliardenschulden aus dem sogenannten Sondervermögen zur Modernisierung der Verkehrswege.
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0: Damit ist Halbzeit in der Montagsausgabe der Morgenwelle. Es ist ganz genau 8 Uhr geworden und wir messen 16 Grad in München, Thalkirchen.
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1: Ich bin Helen Martin. Guten Morgen. Grand Slam-Titel Nummer 2 für Tennisprofi Alexander Zverev. Der 29-Jährige hat zum ersten Mal die US Open gewonnen. Im Finale in New York bezwang er den Amerikaner Ben Shelton in 4 Sätzen. Zverev im ZDF.
2: Ich weiß, dass es ein 5-Satz-Match ist. Ich weiß, dass viele Dinge passieren können. Er hat einen fast perfekten Satz gespielt im dritten Satz. Und ich wusste, dass ich ruhig bleiben sollte. Und ich habe meine Sachen weitergemacht. Und dann, ja, ich finde, einen fast perfekten 4. Satz gespielt. Und darüber bin ich sehr glücklich.
1: Zverev ist der 2. Deutsche, der die US Open im Männereinzel gewonnen hat, nach Boris Becker 1989. Im Juni hatte Zverev die French Open gewonnen. Immer weniger Menschen in Deutschland leben in Wohnungen oder Häusern, die sie selbst besitzen. Das ist bei einer Studie des Pestel-Instituts rausgekommen. Da lag die Eigentumsquote bei 43,5%. Das ist nicht nur der niedrigste Wert seit über 20 Jahren, sondern auch der niedrigste Wert in der ganzen EU. Als Gründe hat das Institut in der Augsburger Allgemeinen zum Beispiel die hohen Baukosten, gestiegene Zinsen und die Wohnungsbaupolitik genannt. CSU-Chef Söder warnt vor einem Scheitern der Bundesregierung. Das wäre nach dem Ende der Ampel ein Elfmeter ohne Torwart für die AfD, sagte er bei einer CSU-Klausur in München. Die Koalition müsse schneller und besser arbeiten. Bei der Klausur war Sachsens Ministerpräsident Kretschmer zu Gast. Er fordert spürbare Lösungen statt weiterer Ankündigungen und Personaldebatten. In Schweden war gestern Parlamentswahl und da sind die Sozialdemokraten laut den ersten Prognosen stärkste Kraft geworden. Auf 28,4% kam die Partei demnach, noch ist aber offen, ob das auch für eine Regierungsbildung reicht. Die konservative Partei von Schwedens Regierungschef Kristersson kam auf gut 18%, die rechtspopulistischen Schwedendemokraten auf rund 17%. Und dann schauen wir noch zur Fußball-Bundesliga. Der FC Bayern hat auch bei Aufsteiger Elversberg gewonnen. Der Rekordmeister setzte sich mit 2:1 durch. Und Leipzig feierte beim 5:0 gegen den HSV einen Kantersieg.
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3: Und der Radio Today Verkehrsdienst meldet Autobahn A9 Nürnberg Richtung München zwischen dem Kreuz München Nord und Freimann 2 Kilometer Stau. A94 Passau Richtung München zwischen Zahndorf und Steinhausen 1 Kilometer Stau. A96 Lindau Richtung München zwischen Wörthsee und Oberpfaffenhofen ist der Standstreifen blockiert nach einem Unfall und im weiteren Verlauf der 96 zwischen Leim und Sendling 1 Kilometer Stau. A99 zwischen dem Kreuz München West und dem Allacher Dreieck 2 Kilometer Stau. A99 zwischen dem Kreuz München West und Lochhausen 1 Kilometer Stau, dann in München die Landsberger Straße zwischen von der Pfortenstraße und Fürstenrieder Straße staute sich, dann die B304 zwischen Feldmochinger Straße und Landshuter Allee 1 Kilometer Stau, noch einmal die B304 Dachau Richtung München zwischen Schroppen-Wiesenstraße und München 1 Kilometer Stau und dann noch in München der Mittlere Ring ein Stau zwischen der Steinseestraße und der Schlüsselbergstraße.
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3: Geblitzt wird in Dachau die innere Wiener Straße in der 30er-Zone, den hat Rainer gemeldet, vielen Dank. Dann in Pullach gleich zweimal, einmal die Heilmannstraße statt einwärts in der 30er-Zone und in Pullach die Sollnerstraße vor der S-Bahn-Unterführung, danke an Oliver. Dann wird geblitzt in der Ortseinfahrt Arnbach von Indersdorf kommen, den hat Thorsten gemeldet, vielen Dank. Dann in Garching die Münchner Straße, die Ortsausfahrt Allershausen auf der Freisinger Straße bei Götzschlag, die Ortsdurchfahrt Dirn-Ismaning, schon mehrfach bestätigt, in Fahrtrichtung München bei der Bushaltestelle. Dann die Ortsdurchfahrt Unterhaching, die Münchner Straße beim Supermarkt in der 50er-Zone, in Sauerlach von Altkirchen kommen bei der Bushaltestelle, in Kempfenhausen die Münchner Straße, die Ortsdurchfahrt Weyern auf der Miesbacher Straße beim Sportplatz, die Ortsdurchfahrt Otterfing auf der Tegernseestraße und in Untergiesing nach wie vor die Pilgersheimer Straße Richtung Candidplatz. Und für weitere Blitzer am besten gleich direkt die Studionummer 089 723 2000.
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3: Zunächst ist es noch recht wolkig, die Sonne kommt nur schwer durch, vor allem in Alpennähe und im Osten sind noch Schauer unterwegs. Im Laufe des frühen Nachmittags verziehen sich die Wolken und die Sonne kommt raus. Die Temperaturen liegen zwischen 21 und 25 Grad. Morgen scheint die Sonne bei Höchstwerten um 26 Grad. Ab Mittwoch wird es dann regnerisch und deutlich frischer. In München, Thalkirchen, in Valley Churchen messen wir derzeit genau 16 Grad und zum Abschluss noch die genaue Zeit. Es ist mittlerweile 8 Uhr und 20 Minuten.

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Wir hören die Montagsausgabe der Radio Tudor Morgenwelle, Montag, der 14. September. SPD-Sozialministerin Bass blockiert alles und die Zeit berichtet unter Berufung auf mehrere Quellen aus dem unmittelbaren Umfeld des Kanzlers, dass eine Minderheitsregierung der beiden Unionsparteien ohne die SPD als Szenario zumindest erwogen werde. Ein Sprecher der Bundesregierung hat jetzt allerdings Spekulationen über eine mögliche Minderheitsregierung der Union unter Bundeskanzler Merz als so wörtlich völlig aus der Luft gegriffen zurückgewiesen. Und die AfD hat ihren Vorsprung zur Union in einer Umfrage im Vergleich zur Vorwoche weiter ausgebaut. Laut INSA kommt AfD im Bund auf 29%, ein Plus von einem Prozentpunkt. Die Union bleibt bei 20% und liegt damit 9 Punkte zurück. Die Grünen verbessern sich auf 14% und überholen damit die SPD, die bei 13% stagniert. Die Linke kommt weiterhin auf 10%, die FDP bleibt bei 4% und das BSW verliert einen Punkt und erreicht nun 3%. Beide Parteien würden damit an der 5%-Hürde scheitern. Der zuletzt gemeldete Blitzer steht in Dachau, die innere Wiener Straße in der 30er-Zone. Danke, Herr Rainer. Wenn auch Sie Blitzer melden wollen, dann am besten gleich direkt die Studionummer 089 723 2000. 723 2000.

Nach einer sehr rasanten Flucht in einem gestohlenen Auto bei Passau sitzt ein 17-Jähriger unter anderem wegen des Verdachts des versuchten Mordes in Untersuchungshaft. Bei der Verfolgungsjagd hatten Polizisten mehrfach auf den Wagen geschossen. Einer der Schüsse traf das Fahrzeug laut Polizei auf der Beifahrerseite. Der 17-Jährige sei dadurch unverletzt geblieben. 8 Uhr und genau 36 Minuten. 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
1: Clara von Nathusius von der Jungen Union sieht mit Kanzler Merz keine Chance auf einen Aufschwung in der Wählergunst für die CDU. Wir haben ein massives Glaubwürdigkeitsproblem. Das ist nicht nur an Friedrich Merz aufgehängt, aber auch, sagte die JU-Bundesschatzmeisterin in der ARD. Und deswegen glaube ich leider, sind mit diesem Bundeskanzler keine Wahlen mehr zu gewinnen. Nach dem CDU-Wahldebakel in Sachsen-Anhalt wächst die innerparteiliche Kritik am Kanzler Merz. Angesichts der zu erwartenden Regierungsübernahme der AfD in Sachsen-Anhalt denkt die evangelische Kirche in Mitteldeutschland über die Auslagerung des gegen Staat und Gesellschaft gerichteten Kirchenasyls in andere Bundesländer nach. Das Verfahren laufe bereits. Als Begründung sagte ein Landesbischof, schon bald könne die Polizei vor der Tür stehen und die Betroffenen abholen. Kirchenasyl ist rechtswidrig. Es gewährt ausreisepflichtigen Unterschlupf in einer Kirche.

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Angesichts der aktuellen Debatte um Kanzler Merz hat CSU-Chef Markus Söder vor einem Scheitern der Bundesregierung gewarnt. Also eine bessere Einladung, ein Elfmeter ohne Torwart für die AfD, gibt es gar nicht an der Stelle, so Söder. Alle in der Koalition seien jetzt gezwungen, sich am Riemen zu reißen und einen Zacken zuzulegen, betonte Söder. Dann hat Gregor angerufen, er meldet einen neuen Blitzer, und zwar ein Haar wird geblitzt auf dem Jagdfeldring in der 30er-Zone. Vielen Dank, Gregor. Wenn auch Sie Blitzer melden wollen, dann am besten gleich direkt die Studionummer 723 2000.

0: zunächst ist es noch recht wolkig, die Sonne kommt nur schwer durch. Vor allem in Altenee und auch im Osten sind noch letzte Schauer unterwegs. Im Laufe des frühen Nachmittags aber verziehen sich die Wolken und die Sonne kommt raus. Die Temperaturen liegen heute zwischen 21 und 25 Grad. Morgen scheint die Sonne bei Höchstwerten um 26 Grad. Ab Mittwoch wird es dann regnerisch und deutlich frischer. Geblitzt wird in Haar der Jagdfeldring in der 30er-Zone. Noch einmal danke an Gregor. Wenn auch Sie Blitzer melden wollen, am besten die Studionummer 723 2000.
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0: Es ist ganz genau 9:01 geworden. Wir messen 16 Grad in München-Thalkirchen. Sie hören die Montagsausgabe der Today Morgenwelle.
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1: Ich bin Helen Martin. Guten Morgen. Wer heute noch tanken will, der wird, wie auch schon die letzten Tage, eher weniger Spaß haben. Weil die Spannungen in der Golfregion zunehmen, sind die Ölpreise erneut deutlich angestiegen. Der Preis für ein Fass der Nordseesorte Brent hat am Morgen um 2,8% zugelegt und lag bei rund 106 Dollar pro Barrel. Laut dem ADAC hat ein Liter Diesel heute früh im Schnitt 2,42 Euro gekostet, Super E10 2,29 Euro. Die Zahl der Apotheken in Deutschland ist weiter gesunken. Ende Juni gab es noch rund 16.500 Apotheken und damit 113 weniger als zum Jahreswechsel. Der Rückgang ist ein bisschen kleiner ausgefallen als im ersten Halbjahr 2025. Mehr dazu von Tine Klimach.
2: Es sei inzwischen die niedrigste Apothekenzahl seit fast 5 Jahrzehnten, so der Apothekerverband. Bei der Vergütung beginne immerhin eine stufenweise Honorarerhöhung zu greifen. Mit einer Verordnung der Bundesregierung wurde ein Bestandteil der Apothekenvergütung für rezeptpflichtige Medikamente zum 1. Juli auf 9 Euro pro Packung erhöht. Im Januar sind weitere 50 Cent fällig.
1: Für Kanzler Merz war die Landtagswahl in Sachsen-Anhalt ein Desaster. Seine CDU war da ja nur auf rund 17% gekommen. Jetzt dürfte es aber ein Aufatmen bei Merz und der CDU geben. Die Christdemokraten haben die Kommunalwahl in Niedersachsen gewonnen mit 27,2%. Danach kommt die SPD mit 24,6%. Die AfD hat fast 16% erreicht und ist damit drittstärkste Kraft. Die Partei hat im Vergleich zur letzten Kommunalwahl über 11% zugelegt. Noch ein letztes Mal ins Freibad gehen, Pommes essen, die Spätsommersonne genießen. Das geht in manchen Freibädern in Bayern heute noch. Immerhin ist ja auch der letzte Tag der Sommerferien. Offen haben zum Beispiel noch das Schürenbad in München, das Freibad in Traunstein oder auch das Inselbad in Landsberg am Lech. Andere Freibäder haben dagegen gestern die Saison schon beendet. Es war eine nervenstarke Vorstellung und sie wurde belohnt. Tennisprofi Alexander Zverev hat sich zum ersten Mal zum US Open Champion gekrönt. Im Finale in New York hat der 29-Jährige den Amerikaner Ben Shelton in 4 Sätzen bezwungen. Für Zverev ist es der 2. Grand Slam-Titel.
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3: Und der Radio 2D Verkehrsdienst meldet Autobahn A9 Nürnberg Richtung München zwischen dem Kreuz München Nord und Freimann 1 Kilometer Stau. A96 Lindau Richtung München zwischen Leim und Sendling auch hier 1 Kilometer Stau. Dann die Landsberger Straße in München zwischen Agricola Straße und Fürstenrieder Straße staut es sich. Dann im weiteren Verlauf der Landsberger zwischen Astaller Straße und Donnersberger Brücke. Hier ist die Ampelanlage ausgefallen. Vorsicht an dieser Kreuzung. Dann zwischen Wotanstraße und Fürstenriederstraße 1 Kilometer Stau. Zur B11 München Richtung Wolfratshausen zwischen Friedastraße und Herterichstraße staut es sich. Dann die B304 zunächst zwischen Feldmochinger Straße und Triebstraße, der alltägliche Klassiker. Dann noch einmal die B304 Wasserburg am Inn Richtung München zwischen Thomannweg und Leuchtenbergring. Dann gibt es 3 Stauungen im Mittleren Ring in München und zwar zwischen Sachranger Straße und Schwanseestraße. Dann zwischen der Steinseestraße und der Schlüsselbergstraße und zwischen Ungerer Straße und Schwabing.
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3: Geblitzt wird der Autobahnring München, die A99 Richtung Nürnberg bei Hohenbrunn und zwar von der Brücke runter, danke Sebastian. Dann wird geblitzt in Glonn die Zinneberger Straße, danke an Taxifahrer Sigi. Dann die Schäftlandstraße in der 30er-Zone, in Haar die Jagdfeldring, die 30er-Zone, danke noch einmal an Gregor. In Dachau die innere Wiener Straße in der 30er-Zone, danke Rainer. Dann in Pullach die Heilmannstraße einwärts in der 30er-Zone, noch einmal Pullach, die Soldnerstraße vor der S-Bahn-Unterführung. Dann in der Ortseinfahrt Arnbach von Indersdorf kommend, in Garching die Münchner Straße, in der Ortsausfahrt von Allershausen, der Insider spricht von Euerschauen, auf der Freisinger Straße bei Götschlag, dann die Ortsdurchfahrt Dieren-Ismaning Richtung München bei der Bushaltestelle, die Ortsdurchfahrt unter Haching, die Münchner Straße beim Supermarkt in der 50er-Zone, und in Sauerlach von Altkirchen kommend bei der Bushaltestelle. Und sollte das immer noch nicht alles gewesen sein, dann am besten gleich direkt die Studionummer 089 723 2000.
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3: Zunächst ist es noch recht wolkig, die Sonne kommt nur schwach durch, vor allem in Altennähe und auch im Osten sind auch noch einzelne letzte Schauer unterwegs. Im Lauf des frühen Nachmittags verziehen sich die Wolken und die Sonne kommt raus. Die Temperaturen liegen zwischen 21 und 25 Grad. Morgen scheint die Sonne bei Höchstwerten um 26 Grad. Ab Mittwoch wird es dann regnerisch und deutlich frischer. In München, Thalkirchen, Valley Churchen messen wir derzeit genau 16 Grad. Und zum Abschluss noch die genaue Zeit. Es ist mittlerweile 9 Uhr und 19 Minuten.

0: 9:22 Uhr. Das heißt, in ganz genau 8 Minuten ist es 9:30 Uhr. Und auch heutigen Montag startet sie um 9:30 Uhr auch wieder die Today-Hitline. Wie immer in der letzten halben Stunde der Morgenwelle. Dann dreht sich alles wieder um ihr die Musikwünsche. Und zwar über die Studio-Telefonnummer 089-723-2000. In 8 Minuten heißt es wieder, sie wünschen's, wir spielen's. Nur über diese eine Nummer 089-723-2000.
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2: Bevor es losgeht mit der Today-Hitline, der Markus hat noch angerufen. Es gibt einen neuen Blitzer. Und zwar in Fürstenfeldbruck wird geblitzt auf der Ganghofer Straße in der 30er-Zone. Vielen Dank, Markus. SPD-Sozialministerin Bass blockiert alles und die Zeit berichtet unter Berufung auf mehrere Quellen aus dem unmittelbaren Umfeld des Kanzlers, dass eine Minderheitsregierung der beiden Unionsparteien ohne die SPD als Szenario zumindest erwogen werde. Ein Sprecher der Bundesregierung hat jetzt allerdings Spekulationen über eine mögliche Minderheitsregierung der Union unter Bundeskanzler Merz als so wörtlich völlig aus der Luft gegriffen zurückgewiesen. Uns würde uns interessieren, was sagt da Ihr ganz persönliches Bauchgefühl dazu? Was ist Ihre Einschätzung? Wäre Ihrer Meinung nach eine Unionsminderheitsregierung jetzt eine letzte Lösung, also ohne die SPD, oder ist es schon zu spät? Was denken Sie darüber? Was ist Ihre Meinung? Dazu jetzt anrufen bitte mit dem ersten Musikwunsch unter der Studiotelefonnummer 089 723 2000. Ab jetzt heißt es wieder Sie wünschen's, wir spielen's. Bitte nur diese eine Nummer wählen. 089 723 2000.

0: Und auf der 723-2000 begrüße ich heute als Ersten den Alfred. Alfred, grüß dich, hallo.
1: Aber die Grüße am Weg.
0: Grüß dich, Alfred. Also, was sagt da dein persönliches Bauchgefühl? Wäre deiner Meinung nach eine Unionsminderheitsregierung, also ohne die SPD, eine Lösung oder ist es auch dazu deiner Meinung nach zu spät?
1: Nein, zwei Blinde, einer weg ist ein Blinder, bringt auch nichts.
0: Warum glaubst du, dass das nichts bringt?
1: Nee, der Lügen haben kurze Beine, der hat jeglichen Zenit verspielt, der gute Mann, ja. Und das ist ja gescheiter so, weil es bringt nichts, man kann das alles nicht immer belügen, ja.
0: Okay. Dann hast du auch einen Musikwunsch, Alfred. Was hast du dir ausgesucht?
1: Ufos, and nobody.
0: Wunderbar. Du, dann wünsche dir eine gute Fahrt und einen guten Start in die neue Woche, Alfred.
1: Wünsche ich dir auch.
0: Danke sehr, mach's gut, servus. Also für den Alfred jetzt Rufus Chaka Khan und für den nächsten Klassiker und für den nächsten Musikwunsch kann man hier schon wieder anrufen auf der Studiotelefonnummer 089 723 2000. Bitte nur diese eine Nummer wählen. Sie wünschen's, wir spielen's. 089 723 2000.

0: Der Musikwunsch für den Alfred und vom Alfred jetzt zum Andreas. Andreas, grüß dich, hallo.
1: Hallo, guten Morgen.
0: Guten Morgen, Andreas. Weißt du, was meinst du? Eine unionsgeführte Minderheitsregierung unter dem Kanzler Merz, wäre das noch eine Lösung ohne die SPD oder glaubst du, dass es keine Lösung wäre?
1: Das wäre für Merz die finale Rettung. Also das wäre ganz gut, weil die SPD hängt ihnen wie ein Mühlstein um den Hals und zieht sie runter. Das sieht man ja an den ganzen Wahlen. Wenn er sich von der befreit, also von dieser SPD mit den zwei Vorsitzenden, die sehr kritikwürdig sind, dann gibt das nochmal einen Auftrieb und kann auch den Höhenflug von der AfD wahrscheinlich begrenzen.
0: Okay, klare Meinung auch von dir, Andreas. Dann hast du auch einen Musikwunsch. Was darf es sein für dich?
1: Ja, von Roxy Music, More Than This.
0: Genau. Wunderbar. Andreas, auch dir einen guten Start in die neue Woche und vielleicht meldest dich wieder mal, gell?
1: Dankeschön.
0: Bis dann, Servus. Also für den Andreas jetzt Roxy Music und für den nächsten Klassiker, für den nächsten Musikwunsch kann man schon wieder anrufen. 089 723 2000. Ein Musikwunsch nach dem anderen, auch in der Montagsausgabe der Today Hitline, aber nur diese eine Nummer wählen. 089 723 2000.

9 Uhr und mittlerweile 42 Minuten. Wir sind mittendrin in der Montagsausgabe der Today Hitline. SPD-Sozialministerin Bass blockiert alles und die Zeit berichtet unter Berufung auf mehrere Quellen aus dem unmittelbaren Umfeld des Kanzlers, dass eine Minderheitsregierung der beiden Unionsparteien ohne die SPD als Szenario so wörtlich zumindest erwogen werde. Wäre Ihrer Meinung nach eine Unionsminderheitsregierung eine Lösung oder eben nicht, oder ist es schon zu spät? Wie schätzen Sie das ein? Sagen Sie uns dazu bitte Ihre Meinung zusammen mit dem nächsten Musikwunsch anrufen unter der Studiotelefonnummer 089 723 2000. 723 2000.

0: jetzt begrüße ich den Max in der Leitung. Max, grüß dich, hallo.
1: Guten Morgen, Peter, servus.
0: Servus, Max. Also, wie ist jetzt deine ganz persönliche Ansicht? Wäre eine Unionsminderheitsregierung, also ohne die SPD, eine Lösung? Oder ist es deiner Meinung nach dazu auch schon zu spät?
1: Also, für mich war es überhaupt keine Lösung, weil die große Politik bleibt ja die gleiche. Da würden vielleicht kleine Stellschrauben geändert werden, die aber fast keine Auswirkungen haben, aber so das Russlandfeindliche, auch die hohen Energiepreise, das Kriegstreiberische, das bleibt ja alles.
0: Okay.
1: Und so ein Lügenkanzler, der kann schnellmöglichst abtreten.
0: Also spielt keine Rolle, ob mit oder SPD deiner Meinung.
1: Nee, das sind alles, die Parteien sind alles ein Klüngel. Kann man nichts machen.
0: Okay, das ist deine Meinung, Max. Sehr schön. Dann was hast du auch an Musik ausgesucht?
1: Ja, und zwar von Nils Sedaka, Love Dance Rain.
0: Auch sehr schön. Max, dann wünsche ich dir sehr viel Spaß damit, einen guten Start in die neue Woche und vielleicht bis zum nächsten Mal.
1: Wünsche ich dir auch, Peter.
0: Ja, bis dann.
1: Ciao,
0: servus.
1: Servus.
0: Und für den nächsten Musikwunsch kann man hier schon wieder durchklingeln auf der Studiotelefonnummer 089 723 2000. 723 2000.

0: Und auf der 7232000 begrüße ich jetzt den Ludwig. Ludwig, grüß dich, hallo.
1: Ja, servus, Peter.
0: Servus, Ludwig. Also, was sagst du zu einer möglichen Minderheitsregierung der Unionsparteien? Wäre das deiner Meinung nach eine Lösung oder keine Lösung?
1: Es ist in meinen Augen überhaupt keine Lösung mehr, weil die ganze Politik sowieso immer einmal ist. Da schließe ich mich dem Vorredner an. Mhm. Und ich denke, der Merz muss zurücktreten für Lohr, was er letztes Mal da gebracht hat mit seiner ethnischen Säuberung, Ansprache. Mhm. Wenn, dann müssen sie endlich mal die Brandmauer einreißen und mit der AfD zusammenarbeiten.
0: Mhm. Klare Meinung von dir, Ludwig. Was hast du der Musik ausgesucht?
1: Ja, ich hätte gern von Aerosmith Crying.
0: Wunderbar, dann passt ja alles. Ludwig, auch dir einen guten Start in die neue Woche.
1: Danke, Peter.
0: Mach's gut, servus.
1: Schönen Tag, danke, ciao.
0: Für den Ludwig, also jetzt Aerosmith, und für den nächsten Klassiker kann man schon wieder anrufen. 089-723-2000, nur diese eine Nummer wählen, ein Musikwunsch nach dem anderen, noch bis 10 Uhr. 723-2000.

0: Und zur letzten Runde in der Montagsausgabe der Today Hitline begrüße ich jetzt noch meinen Namenskollegen Peter. Grüß dich, hallo.
1: Servus, grüß dich, Peter.
0: Servus. Was ist jetzt deine ganz persönliche Ansicht? Wäre deiner Meinung nach eine unionsgeführte Minderheitsregierung ohne die SPD eine denkbare Lösung oder ist das auch nichts mehr? Bringt das auch nichts mehr?
1: Ich glaube, das bringt auch nichts mehr, weil es gibt den alten Spruch, wer einmal lügt, den glaubt man nicht, wenn er auch die Wahrheit spricht. Und wenn Lügen kurze Beine hätten, dann hätte er an den unteren Eingeweiden hätte er eine Hornhaut.
0: Gut. Also du glaubst, es würde nichts bringen, Peter. Was hast du der Musik ausgesucht?
1: Ich möchte Iron Maiden, Run to the Hill, das passt auch gut für die Regierung, der Zweck ist.
0: Wunderbar. Dann wünsche ich dir eine gute Fahrt, Peter. Danke dir für deinen Anruf. Vielleicht messe dich wieder mal, gell?
1: Alles klar.
0: Bis dann. Servus. Zeit. Also für meine Namenskollegen jetzt Iron Maiden und mit diesem letzten Musikwunsch möchte ich mich auch gleich von Ihnen verabschieden. Hier geht's gleich im Anschluss an die Morgenwelle weiter mit der Montagsausgabe des Hitradios und mit dem Alex. In diesem Sinn, machen Sie es gut, schauen, servus, sagt wie immer die Stimme aus Sindling.

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3: 10:01 ist es zum Hitradio heute in der Montagsausgabe, den 14. September. Begrüßt euch der Alex, schön, dass ihr eingeschaltet habt.
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1: Ich bin Helen Martin. Leben in den eigenen vier Wänden. Das können sich immer weniger Menschen leisten. Bei einer Studie des Pestel-Instituts ist rausgekommen, dass die Eigentumsquote bei 43,5% liegt. Das ist der niedrigste Wert seit über 20 Jahren und auch innerhalb der gesamten EU. Gründe hat das Institut in der Augsburger Allgemeinen mehrere genannt, zum Beispiel hohe Baukosten und die Wohnungsbaupolitik der letzten Jahre. Die CDU hat die Kommunalwahlen in Niedersachsen gewonnen. Die Partei hat laut dem vorläufigen Ergebnis gut 27% erreicht. Dahinter liegt die SPD, auf Rang 3 die AfD. Claudia Wächter berichtet.
2: Die CDU kann nach dem letzten Wahldebakel also etwas aufatmen. Doch auch CDU-Landeschef Lechner in Niedersachsen klagt über Dauergegenwind aus Berlin. Fordert, dort müsse sich was ändern. Fakt ist, Kanzler Merz steht enorm unter Druck. Und die Wahlen haben auch gezeigt, die AfD ist kein typisches Ostphänomen und Rot-Grün in Niedersachsen schwächelt.
1: Viele haben sie auf ihrem Handy, Rabatt-Apps für Supermärkte, Discounter oder Drogeriemärkte. Jetzt geht der Verbraucherzentrale Bundesverband juristisch gegen die App von Lidl vor. Die sei diskriminierend, so die Verbraucherschützer, weil ältere oder behinderte Menschen die App oft nicht nutzen könnten. Morgen verhandelt das brandenburgische Oberlandesgericht. Im Berliner Tiergarten wird heute eine neue Regenbogenbank aufgestellt, zum Gedenken an den Anschlag auf den Christopher Street Day im Juli. Die alte Bank war vor 2 Wochen von Unbekannten zerstört worden. Kurz darauf wurde auch ein neu gepflanzter Baum rausgerissen, der wurde inzwischen wieder eingepflanzt. Auf der A9 bei Pegnitz ist ein betrunkener Lkw-Fahrer über 10 Kilometer mit Felgen gefahren. Laut Polizei hatten Beamte gestern einen Lastwagen mit 4 zerstörten Reifen bemerkt. Dabei waren Funken und Fahrzeugteile vom Lkw geflogen. Nur durch Zufall sei niemand verletzt worden. Auf den 46-jährigen Lkw-Fahrer kommt jetzt ein Strafverfahren wegen Trunkenheit im Verkehr zu.
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3: Der Radio Tour de Verkehrsdienst meldet, bitte besonders vorsichtig fahren auf der A995 und zwar in beiden Richtungen, etwa auf Höhe der Anschlussstelle Unterhaching Nord. Hier besteht Gefahr durch Personen auf der Fahrbahn. Da also bitte, wie gesagt, besonders vorsichtig fahren. Ich wünsche euch eine gute Fahrt.
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3: Geblitzt wird in Sauerlach und zwar von Altkirchen kommend bei der Bushaltestelle in der Ortsdurchfahrt Unterhaching, die Münchner Straße beim Supermarkt in der 50er-Zone. Die Ortsdurchfahrt, die in Ismaning Richtung München bei der Bushaltestelle. Am Ortsausgang Allershausen die Freisinger Straße und zwar bei Götschlag wird hier geblitzt. In Garching die Münchner Straße am Ortseingang Arnbach von Indersdorf kommend. In Pullach die Solner Straße vor der S-Bahn-Unterführung. Ein weiterer Blitzer in Pullach, die Hallmannstraße einwärts in der 30er-Zone. In Dachau die innere Wiener Straße in der 30er-Zone. In H der Jagdfeldring in der 30er-Zone blitzgefährlich. Besten Dank auch an den Alex, der diesen Blitzer eben noch mal bestätigt hat. Die Schäftlandstraße in der 30er-Zone. In Glonn die Zinnebergstraße. Die A99 Richtung Nürnberg bei Hohenbrunn vorne der Brücke runter wie immer. In Fürstenfeldbruck wird auch noch geblitzt und zwar in der Ganghofer Straße in der 30er-Zone. Habt ihr sonst noch was Blitzendes gesehen, dann ruft doch bitte an und zwar am besten direkt hier ins Studio. Die 723 2000 wäre da die Nummer.
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3: Zunächst ist es noch recht wolkig, die Sonne kommt nur schwer durch, vor allem in Alpennähe sind noch Schauer unterwegs. Im Laufe des frühen Nachmittags verziehen sich dann die Wolken und die Sonne kommt raus. Die Temperaturen liegen zwischen 21 und 25 Grad. Morgen scheint die Sonne bei Höchstwerten um 26 Grad. Ab Mittwoch wird es dann regnerisch und deutlich frischer. Die Temperatur in München-Thalkirchen liegt jetzt bei 18 Grad und der Blick auf die Uhr ist jetzt 10 Uhr und 19 Minuten.
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1: Ja, die junge Union glaubt offensichtlich nicht mehr an Kanzler Merz. Erfahrt gleich mehr dazu.
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Ihr hört Radio Today um 10.28 Uhr. Clara von Natisius von der Jungen Union sieht mit Kanzler Merz keine Chance auf einen Aufschwung in der Wählergunst für die CDU. Wir haben ein massives Glaubwürdigkeitsproblem. Das ist nicht nur an Friedrich Merz aufgehängt, aber auch, sagte die JU-Bundesschatzmeisterin. Und deswegen glaube ich, leider sind mit diesem Bundeskanzler keine Wahlen mehr zu gewinnen. Ja, gleichzeitig gibt es ja schon wieder neue Zahlen. In der Sonntagsfrage hat die AfD weiter zugelegt. Sie liegt jetzt 9 Prozentpunkte vor der Union. Damit hat sie sich um 1 Prozentpunkt verbessert. Die AfD kommt jetzt auf 29% und die Union auf 20%. Dann wurde ja auch noch gewählt in Niedersachsen. Da gab es Kommunalwahlen. Das klingt erst einmal positiv für die CDU. Sie ist da stärkste Kraft geworden mit 27%, gefolgt von der SPD mit 24%. Und dann kommt die AfD mit fast 16%, also 15,9%. Ja, nur der Haken an der Geschichte ist, das ist das beste Kommunalwahlergebnis der AfD im Land. Und die CDU und die SPD haben jeweils dagegen deutlich verloren. Klingt dann also auch nicht mehr so optimal. Schauen wir noch rüber auf den Blitzerzettel. Es wird in Fürstenfeldbruck in der Ganghofer Straße in der 30er-Zone geblitzt. Habt auch ihr was gesehen? 723 2000 wählen.

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1: Der Radiotour der Verkehrsdienst meldet erfreulicherweise normalen Verkehr in und um München. Ich wünsche euch eine gute Fahrt. Aber bitte nicht übermütig werden, es wird geblitzt und zwar in Sauerlach von Altkirchen kommend bei der Bushaltestelle in der Ortsdurchfahrt Unterhaching die Münchner Straße beim Supermarkt in der 50er-Zone in Garching die Münchner Straße am Ortseingang Arnbach von Indersdorf kommend in Pullach die Sollner Straße vor der S-Bahn-Unterführung. Ein weiterer Blitzer in Pullach die Hallmannstraße einwärts in der 30er-Zone, in Dachau die innere Wiener Straße in der 30er-Zone, in Haar der Jagdfeldring in der 30er-Zone. Danke noch einmal an den Alex an der Stelle, die Schäftlandstraße in der 30er-Zone, in Glonn die Zinnebergstraße, die A99 Richtung Nürnberg bei Hohenbrunn von der Brücke runter, wie immer, und in Fürstenfeldbruck die Ganghofer Straße in der 30er-Zone. War das noch nicht alles? Habt ihr noch was gesehen? Dann lasst es mich doch bitte wissen, am besten schnell und unkompliziert direkt hier ins Studio. Die Nummer wäre die 723-2000.
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1: Die Schule geht wieder los und die Polizei wird aus diesem Grund die nächsten Tage genauer hinschauen. Worauf sie speziell achtet, erfahrt ihr gleich.
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0: 10:50 Uhr ist es, ihr hört das Hitradio. Zum Start des neuen Schuljahrs nimmt die Polizei die Sicherheit der Kinder genau unter die Lupe. Vom 15. zum 18. September schauen die Beamten vor Schulen, Kindergärten und auf Schulwegen besonders hin und prüfen, ob alle im Auto richtig angeschnallt sind. Denn das Risiko wird oft unterschätzt. Im vergangenen Jahr war bei tödlichen Verkehrsunfällen in Bayern mehr als jeder fünfte Insasse nicht ausreichend gesichert. Die Polizei bittet deshalb alle Autofahrer gerade jetzt besonders wachsam zu sein, das Tempo vor Schulen zu drosseln und Kinder bei jeder Fahrt ordnungsgemäß im Kindersitz zu sichern. Und da sei noch vielen Dank an den Olli, er meldet einen neuen Blitzer und zwar in Straßlach auf der Tölzer Straße Richtung Grünwald beim Golfclub in der Sitzgastzone. Da steht ein Blitzer auf einem Stativ, gut versteckt. Der Olli hat es trotzdem gesehen und gemeldet. Ich sag besten Dank dafür. Habt auch ihr was gesehen? 723 2000 ist die Nummer.
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3: 11.04 Uhr ist es. Ihr hört die Montagsausgabe des Hitradios. Wir starten direkt durch mit den besten Classics aller Zeiten.
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1: Ich bin Helen Martin. Nachdem vor einer Woche Sachsen-Anhalt einen neuen Landtag gewählt hat, sind nächstes Wochenende Mecklenburg-Vorpommern und Berlin dran. Kanzler Merz muss sich viel Kritik anhören, auch aus den eigenen Reihen. Mit Merz seien keine Wahlen mehr zu gewinnen, hat zum Beispiel die Schatzmeisterin der Jungen Union, Fonatusius, der ARD gesagt. Bildungsministerin Prien dagegen findet, ein Wechsel an der CDU-Spitze würde die Probleme der Koalition nicht lösen. Die Ölpreise sind zum Wochenstart wieder deutlich gestiegen. Hintergrund ist nach wie vor die angespannte Lage im Nahen Osten. Die Folgen hatten Autofahrer schon jetzt am Wochenende bemerkt. David Riemer hat die Einzelheiten.
2: Super E10 kostete laut Spritpreisportal Tankerkönig im bundesweiten Schnitt 2,27 Euro pro Liter. Für Diesel mussten Autofahrer demnach knapp 2,40 Euro zahlen. Damit bewegt sich der Preis für Super E10 auf dem Niveau der Rekorde aus dem März 2022. Der Dieselpreis liegt knapp unter dem Rekordhoch aus dem April dieses Jahres.
1: Das Apothekensterben geht weiter. Stand Ende Juni gab es bundesweit noch rund 16.500 Apotheken, 113 weniger als noch zum Jahreswechsel. Laut dem Apothekerverband ist der Rückgang aber immerhin etwas kleiner ausgefallen als im Vorjahreszeitraum. Dass so viele Apotheken schließen, liegt zum Beispiel an wirtschaftlichem Druck und Unterfinanzierung. Über 80 Jahre nach dem Holocaust gibt's jetzt erstmals einen deutschen Briefband von Überlebenden, geschrieben direkt nach ihrer Befreiung in mehreren Originalsprachen. Der Titel: Nach so viel Schmerz und Pein. Bildungsministerin Prien sagt, die Texte könnten das Erlebte für junge Generationen greifbar machen. Noch ein letztes Mal ins Freibad gehen, schwimmen und Pommes essen. Das geht in manchen Freibädern in Bayern heute noch. Immerhin ist ja auch der letzte Tag der Sommerferien. Offen haben zum Beispiel noch das Schürenbad in München, das Freibad in Traunstein oder auch das Inselbad in Landsberg am Lech.
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3: Der Radio Tour der Verkehrsdienst meldet, bitte besonders vorsichtig fahren auf der A8 Stuttgart Richtung München zwischen Dreieck Eschenried und Langwied. Hier hat es leider einen Unfall gegeben. Der Standstreifen ist deshalb blockiert. Ich wünsche euch eine gute und ganz besonders auch eine sichere Fahrt.
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3: Es wird geblitzt und zwar in Sauerlache von Altkirchen kommend bei der Bushaltestelle, in der Ortsdurchfahrt Unterhaching die Münchner Straße beim Supermarkt in der 50er Zone, in Pullach die Sollner Straße vor der S-Bahn-Unterführung, nochmal in Pullach die Hallmannstraße einwärts in der 30er Zone, in Dachau die innere Wiener Straße in der 30er Zone, in Hahn der Jagdfeldring in der 30er Zone. Außerdem die Schäftlandstraße in der 30er Zone, in Glonn die Zinnebergstraße, die A99 Richtung Nürnberg bei Hohenbrunn von der Brücke runter, in Fürstenfeldbruck die Ganghofer Straße in der 30er Zone und in Straßlach die Tölzer Straße Richtung Grünwald beim Golfclub in der 70er Zone. Danke noch einmal an den Olli. Habt auch ihr noch was gesehen? 723 2000 ist die Nummer.
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3: Heute setzt sich immer mehr die Sonne durch, die Temperaturen liegen zwischen 21 und 25 Grad. Morgen scheint dann die Sonne bei Höchstwerten um 26 Grad. Ab Mittwoch wird es dann regnerisch und auch deutlich frischer. Die Temperatur in Münchenthal-Kirchen liegt jetzt bei 19 Grad und der Blick auf die Uhr ist jetzt 11 Uhr und 18 Minuten.
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1: Nach einem Gewaltverbrechen in Geretsried sitzt ein 32-jähriger Mann in Untersuchungshaft. Erfahrt gleich mehr dazu.
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Es ist jetzt 11.29 Uhr, ihr hört Radio Today. Nach einem Gewaltverbrechen in Geretsried sitzt ein 32-jähriger Mann in Untersuchungshaft. Angehörige hatten am späten Freitagabend die Polizei alarmiert, weil eine 50-jährige Frau nicht mehr auffindbar war. Kurz darauf entdeckten Einsatzkräfte die Frau tot in ihrer Wohnung. Eine Obduktion bestätigte den Verdacht, dass sie Opfer eines Gewaltverbrechens wurde. Im Laufe des Samstags geriet ihr ehemaliger Lebensgefährte ins Visier der Ermittler. Der Mann wurde festgenommen und sitzt inzwischen in einer Justizvollzugsanstalt. Zum genauen Hergang und zum Motiv ermittelt nun die Kriminalpolizei. Eben gerade hat der Alessandro angerufen. Besten Dank, er hat einen Blitzer entdeckt. Und zwar, wenn man von Putzbrunn Richtung Ottobrunn unterwegs ist, wird bei der Waldkolonie also geblitzt. Da also nach der Bundesstraße nicht ausrollen lassen, sondern ordentlich bremsen, sonst gibt's ein Foto in der 50er-Zone. Ich sag danke fürs Aufpassen und fürs Melden. Habt ihr auch was gesehen, dann ruft doch gleich durch. 723 2000 ist die Nummer. Und hier geht's weiter mit Green Day, When I Come Around.

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1: Der Radio 2, der Verkehrsdienst, meldet die A8 Stuttgart Richtung München zwischen Dreieck Eschenried und Langwied. Hier ist der Standstreifen blockiert. Es hat hier leider einen Unfall gegeben. Hier also bitte besonders vorsichtig fahren. Ich wünsche euch eine gute Fahrt. Geblitzt wird in Sauerlach und zwar in Altkirchen, von Altkirchen kommend bei der Bushaltestelle. Dann die Ortsdurchfahrt unter Haching, die Münchner Straße beim Supermarkt. In Dachau die innere Wiener Straße in der 30er-Zone. In H der Jagdfeldring in der 30er-Zone. Die Schäftlandstraße in der 30er-Zone. In Glonne die Zinnebergstraße. Die A99 Richtung Nürnberg bei Hohenbrunn von der Brücke runter, wie immer. In Fürstenfeldbruck die Ganghoferstraße in der 30er-Zone. In Straßl die Tölzer Straße Richtung Grünwald beim Golfclub in der 70er-Zone gut versteckt. Und dann noch, wenn man von Putzbrunn Richtung Ottobrunn unterwegs ist, wird bei Waldkolonie geblitzt. Und da sollte man also nicht ausrollen lassen, wenn man von der Bundesstraße kommt, sondern eben auf die 50 runterbremsen. Danke nochmal an den Alessandro fürs Aufpassen und fürs Melden. Habt ihr auch noch was zu melden? Dann macht das doch. Und zwar am besten direkt hier ins Studio. Die Nummer ist die 723-2000. Ja, wir bleiben beim Thema Geld. Pink Floyd, Money. Viel Spaß.
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3: Ja, das Tanken wird immer teurer und jetzt wird eine weitere Meerenge unter Umständen, ja, eng. Erfahrt gleich mehr.
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0: 11.54 Uhr ist es, ihr hört das Hitradio. Autofahrer müssen an den Tankstellen erneut deutlich mehr bezahlen. Super E10 kostete am Sonntag im bundesweiten Schnitt 2,27 Euro etwa je Liter und erreichte damit einen neuen Rekord. Diesel stieg auf gut 2,40 Euro. Grund sind vor allem höhere Ölpreise infolge der angespannten Lage im Nahen Osten infolge des Angriffskriegs auf den Iran. Je nach Region und Tageszeit schwanken die Preise allerdings stark. Die Lage droht womöglich weiter zu eskalieren, auch weil eine weitere Meerenge unter Druck zu geraten droht. Die vom Iran unterstützte Houthi-Miliz im Jemen hat erneut Angriffe auf Saudi-Arabien für sich beansprucht. Nach eigenen Angaben griff sie eine Luftwaffenbasis im Süden des Königreichs mit Raketen und Drohnen an. Saudi-Arabien äußerte sich zunächst nicht. Hintergrund ist die erneute Eskalation des Bürgerkriegs im Jemen. Die Houthi haben zuletzt weitere Gebiete und strategisch wichtige Inseln nahe der Meerenge Bab al-Mandab eingenommen. Ja, wenn schon das Tanken teuer ist, dann sollte man sich auf jeden Fall die Blitzerkosten sparen. Macht langsam zwischen Putzbrunn und Ottobrunn Richtung Ottobrunn bei der Waldkolonie. Danke noch einmal an Alessandro. Habt auch ihr was gesehen? Dann ruft doch an, direkt hier ins Studio 089 für München 723 2000.
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4: Es ist jetzt 12.02 Uhr Mahlzeit. 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
1: Ich bin Helen Martin. Viele Menschen können ihre Gas- und Stromrechnungen nicht rechtzeitig bezahlen. Wie das Statistische Bundesamt mitgeteilt hat, waren letztes Jahr fast 4 Millionen Menschen betroffen, vor allem die, die zur Miete wohnen. Hohe Strom- und Gasrechnungen sind aber nicht die einzige Belastung für viele Menschen. Auch die Preise für Nebenkosten wie Wasserversorgung, Müllabfuhr und Gebäudereinigung sind laut den Statistikern zuletzt deutlich gestiegen. Wir bleiben bei hohen Preisen, da geht's an den Tankstellen nämlich rekordverdächtig zu. Hintergrund ist, dass die Ölpreise wieder deutlich hochgegangen sind, wegen einer von Saudi-Arabien abgeschalteten Ölpipeline und abgesagten Gesprächen zur Straße von Hormuz. Ronny Thorau berichtet.
2: Vor allem nach 12 Uhr, wenn die Spritpreise an den Tankstellen angehoben wurden, wackelt an manchen Tankstellen gerade schon die 3 Euro pro Liter Marke. In bestimmten Regionen auf Autobahnen zum Beispiel. Und Besserung ist erstmal nicht in Sicht, weil der Krieg zwischen dem Iran und den USA weiter schwelt, die Straße von Hormuz immer noch nicht für Öltanker richtig frei ist und sich der Konflikt nun auf eine wichtige Alternativroute ausgeweitet hat.
1: Bundeskanzler Merz und weitere europäische Spitzenpolitiker beraten heute in Finnland über Europas Rolle in der Arktis. Es geht zum Beispiel um neue Schifffahrtswege, Rohstoffe und Sicherheitsrisiken durch Russland und China. Die EU will ihre Interessen in der Region stärker absichern und arbeitet an einer neuen Arktisstrategie. Auch europäische Eisbrecher sollen dabei eine größere Rolle spielen. Rabatt-Apps von Supermärkten, Discountern oder auch Drogeriemärkten sind beliebt, doch Verbraucherschützer sehen auch Nachteile. Jetzt hat der Verbraucherzentrale Bundesverband gegen Lidls Rabatt-App geklagt. Die Verbraucherschützer werfen Lidl Diskriminierung vor, weil ältere oder behinderte Menschen die App oft nicht nutzen könnten. Morgen verhandelt das brandenburgische Oberlandesgericht. Im Nördlinger Ries in Schwaben wird ab heute für künftige Mondmissionen trainiert. 3 Astronauten von der NASA und der ESA üben eine Woche lang in mondähnlichem Gelände wissenschaftlich zu arbeiten und Gesteinsproben zu sammeln. Der Nördlinger Ries ist einer der weltweit am besten erhaltenen Meteoritenkrater. Sein Gestein hat teilweise Ähnlichkeiten zu dem auf dem Mond.
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3: Der Radio Tour de Verkehrsdienst meldet die A8 Stuttgart Richtung München zwischen Dreieck, Eschenried und Langwied. Hier ist der Standstreifen blockiert. Es hatte einen Unfall gegeben. Ich wünsche euch eine gute und ganz besonders eine sichere Fahrt.
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3: Bei den Blitzern, eben gerade reingekommen, die Tinte ist noch nicht einmal trocken, danke an den Olli. Und zwar auf der A8 Richtung Salzburg wird geblitzt, nach Hofoldinger Forst. Die übliche Geschichte, könnte man sagen, an dieser Stelle. Außerdem wird geblitzt in Sauerlache von Altkirchen kommend bei der Bushaltestelle in der Ortsdurchfahrt Unterhaching, die Münchner Straße beim Supermarkt in der 50er-Zone, in H, der Jagdfeldring in der 30er-Zone, dann in Fürstenfeldbruck die Ganghofer Straße in der 30er-Zone, in Straßlache die Tölzer Straße Richtung Grünwald beim Golfclub in der 70er-Zone, in Putzbrunn, sondern wenn man von Putzbrunn Richtung Ottobrunn unterwegs ist, dann bei Waldkolonie, so ist es richtig, da wird geblitzt. Und dann noch ein neuer Blitzer, vielen Dank an den Christian, er meldet die Pippinger Straße Richtung von Karstraße, gut versteckt hinter einem Gebüsch und einem blauen Auto. Also da auch nochmal besonders vorsichtig unterwegs sein und vor allem auch nicht zu schnell. Habt ihr auch noch was gesehen, dann ruft doch bitte an, 723-2000 ist die Studionummer.
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3: Ja, die Sonne kommt immer mehr raus. Die Temperaturen liegen zwischen 21 und 25 Grad. Morgen scheint dann die Sonne bei Höchstwerten um 26 Grad. Ab Mittwoch wird es dann regnerisch und auch deutlich frischer. Die Temperatur in München-Thalkirchen liegt jetzt bei 21 Grad und der Blick auf die Uhr ist jetzt 12 Uhr und 17 Minuten.
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1: Auf der Zugspitze hat am Sonntag wieder die traditionelle Gattal-Messe stattgefunden. Erfahrt da gleich mehr dazu.
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Es ist jetzt 12.26 Uhr, ihr hört Radio Today. Auf der Zugspitze hat am Sonntag wieder die traditionelle Gattal-Messe stattgefunden. Bei bestem Wetter kamen zahlreiche Gäste auf dem Zugspitzeplatz zusammen, um im Dienste getöteten Polizeibeamten sowie verunglückten Bergsteigern zu gedenken. Anlass für die jährliche Messe ist ein tragisches Lawinenunglück aus dem Jahr 1952, bei dem am sogenannten Zugspitze Gattal 5 Menschen ums Leben kamen. Den Gottesdienst an Deutschlands höchstgelegener Kapelle begleiteten unter anderem Musiker des Polizeiorchesters Bayern. Schauen wir rüber auf den Blitzerzettel. Da wären die zwei neuesten Blitzer einmal in der Pippinger Straße Richtung von Karstraße, gut versteckt hinter einem Gebüsch und einem blauen Auto. Danke an Christian. Und auf der A8 wird mal wieder geblitzt Richtung Salzburg nach Hofoldinger Forst. Das hat der Olli gemeldet. Besten Dank auch hierfür. Habt ihr auch noch was gesehen? Dann ruft doch durch. 723 2000 ist die Nummer.

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1: Der Radio-Tour-de-Verkehrsdienst meldet die A8 Stuttgart Richtung München zwischen Dreieck Eschenried und Langwied. Hier ist der Standstreifen blockiert. Es hat hier leider einen Unfall gegeben. Weiterhin auch besonders vorsichtig fahren bitte auf der A9 München Richtung Nürnberg bei Garching Nord. Hier besteht Gefahr durch Gegenstände auf der Fahrbahn. Und zwischen Kreuz Neufahrn und Fürholzen Ost, hier ist der Standstreifen blockiert. Hier hat es einen Unfall gleich mit mehreren Fahrzeugen gegeben. Also, ich wünsche euch eine gute und vor allem auch eine sichere Fahrt. Geblitzt wird in Sauerlach und zwar von Altkirchen kommend bei der Bushaltestelle in der Ortsdurchfahrt Unterhaching, die Münchner Straße beim Supermarkt in der 50er-Zone, in H der Jagdfeldring in der 30er-Zone ist gemeldet, in Straßlach die Tölzer Straße Richtung Grünwald beim Golfclub in der 70er-Zone, dann Putzbrunn Richtung Ottobrunn bei Waldkolonie. Außerdem die Pippinger Straße Richtung von Karstraße, gut versteckt hinterm Busch und blauen Auto, vom Christian aber trotzdem gesehen, Dankeschön. Und der Klassiker, die A8 Richtung Salzburg nach Hofoldinger Forst, vom Olli gemeldet, besten Dank auch hierfür. Habt ihr auch noch was gesehen? 723 2000 ist die Studionummer.

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1: Kanada will enger mit der Europäischen Union zusammenarbeiten. Erfahrt zu dem Thema gleich mehr.
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0: 12.49 Uhr ist es, ihr hört das Hitradio auf Radio Today. Kanada will angesichts des Handelsstreits mit den USA enger mit der Europäischen Union zusammenarbeiten. Premierminister Carney sagte, sein Land strebe keine EU-Mitgliedschaft an, sondern eine besondere Allianz. Nach einem Bericht des Wall Street Journals wird unter anderem geprüft, Kanada stärker an den europäischen Binnenmarkt anzubinden. Dabei geht es etwa um Energie, Verteidigung und kritische Rohstoffe. Die EU ist nach den USA Kanadas zweitgrößter Handelspartner. Schauen wir rüber auf den Blitzerzettel. Da haben wir unter anderem die Pippinger Straße Richtung von Karstraße draufstehen. Vorsicht, der Blitzer ist gut versteckt, sagte Christian. Ich sage nochmal Dank an der Stelle fürs Melden. Und wenn auch ihr was gesehen habt, dann seid es so gut, greift zum Hörer und ruft durch. Die 723 2000 wäre da die Studionummer, 089 für München und dann die 723 2000. Das war das Hitradio. In der Montagsausgabe vom Mikrofon verabschiedet sich der Alex. Ich wünsche euch allen noch einen guten Start in die neue Woche. Hier geht's jetzt natürlich gleich nicht nur gut, sondern brillant weiter. Und zwar mit der Lokalwelle und dem Kajetan. Da wünsche ich beste Unterhaltung.
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3: Die Zeit, es ist jetzt 13.04 Uhr. 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Für euch am Mikrofon der Kajetan. Und jetzt geht's weiter mit Phil Collins und In the Air Tonight.
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1: Ich bin Helen Martin. Weil die Spritpreise so gestiegen sind, schließt die Union neue Entlastungen nicht mehr aus. Unionsfraktionsvize Müller hat der Rheinischen Post gesagt, man müsse bei anhaltender Preisbelastung neu abwägen, welche Instrumente helfen könnten. Müller ist laut eigener Aussage mit der SPD und dem Wirtschaftsministerium im Austausch. Hintergrund ist, dass die Ölpreise wegen der Lage in Nahost erneut deutlich gestiegen sind. Bundeskanzler Merz steht unter Druck. Nach dem Wahldebakel bei der Landtagswahl in Sachsen-Anhalt gibt es eine Personaldebatte um den CDU-Chef. Und nach der Wahl ist vor der Wahl. Am Wochenende wird in Mecklenburg-Vorpommern und Berlin gewählt. David Riemer.
2: Die Bundesregierung steckt in einer tiefen Krise. Inzwischen machen Spekulationen über einen Sturz des Kanzlers die Runde. CSU-Chef Söder hat vor einem Aus der schwarz-roten Koalition gewarnt. Es wäre ein Desaster, wenn nach dem Scheitern der Ampel auch die nächste demokratische Regierung nach kurzer Zeit scheitern würde, sagte Söder. Aus seiner Sicht wäre es dann eine Einladung für die AfD.
1: Die Bundesanwaltschaft hat Anklage gegen eine mutmaßliche Spionin für Russland erhoben. Der Vorwurf, die Frau soll einen Geheimdienstmitarbeiter in der russischen Botschaft mit Informationen versorgt haben. Wie die Bild berichtet, soll die Deutsch-Ukrainerin zum Beispiel Informationen zur deutschen Verteidigungs- und Rüstungspolitik rund um den Ukraine-Krieg beschafft haben. Außerdem soll sie ihrem Kontaktmann Zugang zu wichtigen Terminen verschafft haben. Immer weniger Menschen in Deutschland leben in Wohnungen oder Häusern, die sie selbst besitzen. Das ist bei einer Studie des Pestel-Instituts rausgekommen. Da lag die Eigentumsquote bei 43,5%. Das ist der niedrigste Wert seit über 20 Jahren. Als Gründe hat das Institut in der Augsburger Allgemeinen zum Beispiel die hohen Baukosten, gestiegene Zinsen und die Wohnungsbaupolitik genannt. Auf der A9 bei Pegnitz ist ein betrunkener Lkw-Fahrer über 10 Kilometer mit Felgen gefahren. Laut Polizei hatten Beamte gestern einen Lastwagen mit 4 zerstörten Reifen bemerkt. Dabei waren Funken und Fahrzeugteile vom Lkw geflogen. Nur durch Zufall sei niemand verletzt worden. Auf den 46-jährigen Lkw-Fahrer kommt jetzt ein Strafverfahren wegen Trunkenheit im Verkehr zu.
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3: Der Radio Today Verkehrsdienst meldet. A8 Stuttgart Richtung München. Zwischen Dreieck Eschenried und Langwied ist der Standstreifen blockiert, Grund ein Unfall. A9 München Richtung Nürnberg. Zwischen Garching Süd und Garching Nord 1 Kilometer Stau. Radio Today wünscht eine gute Fahrt.
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3: Wir haben in Sauerlach von Altkirchen kommend bei der Bushaltestelle, die Münchner Straße in Unterhaching beim Supermarkt, die Tölzer Straße in Straßlach Richtung Grünwald in einer 70er-Zone, in Putzbrunn Richtung Ottobrunn bei der Waldkolonie, die Pippinger Straße Richtung von K-Straße, die A8 Richtung Salzburg nach dem Hofoldinger Forst. Und falls ihr weitere Blitzer auf der Liste habt oder falls ihr einen neuen melden wollt, bitte melden unter der 723 2000. Bitte nur die eine Nummer wählen, 089 für München 723 2000.
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3: Zunächst überwiegen die Wolken und es gibt nur wenig Sonne. Vor allem in Alpennähe und im Osten sind noch Schauer unterwegs. Im Lauf des Nachmittags werden die Wolken weniger und die Sonne kommt raus. Vereinzelt ein kurzer Schauer. Die Temperaturen steigen auf 21 bis 27 Grad. Am Abend klart der Himmel auf und es folgt eine meist sternenklare Nacht. Später breitet sich Nebel aus. Die Tiefstwerte erreichen 14 bis 6 Grad. Morgen scheint die Sonne, es werden bis zu 25 Grad. Am Mittwoch überquert uns eine Schauer- und Gewitterfront mit einer deutlichen Abkühlung. Dahinter bleibt es leicht wechselhaft und windig mit Wolken, Sonne und einzelnen Schauern. Die Nachmittagswerte liegen dann bei rund 20 Grad. Ja, und die aktuelle Temperatur in München-Thalkirchen beträgt Pfeilgrad 22 Grad und die Zeit, es ist jetzt 13.18 Uhr.
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1: Hitzeschäden in Leipzig. LVB erstellt Hitzeplan und veredelt Fugenmasse. Mehr dazu gleich auf Radio Today. Vorher noch ein Musiktitel, und zwar Highway Tune von Greta Van Fleet.
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1: Die aktuelle Zeit, es ist 13.28 Uhr. 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Die gravierenden Hitzeschäden mit der tagelangen Einstellung des Straßenbahnbetriebs in Leipzig sind auf mehrere Faktoren zurückzuführen. Das geht aus dem nun vorgelegten Gutachten des TÜV Süd hervor. Demnach kam es durch die Rekordhitze mit tagelangen Temperaturen um die 40 Grad und die gleichzeitige hohe Beanspruchung der Gleise durch Autos, Lastwagen und Busse zu den Schäden. Ende Juni war nach mehreren Tagen mit extremer Hitze der Straßenbahnbetrieb in Sachsens größter Stadt vollständig eingestellt worden. Laut Leipziger Verkehrsbetriebe, eben LVB, war an vielen Stellen an den Schienen die Fugenmasse aufgeweicht. Die Straßenbahnen hatten diese herausgedrückt und mit ihren Rädern auf Schienen und Weichen verteilt, bis zu 5 mm dick. Die Masse härtete wieder aus, verklebte die Schienen und verschmutzte auch etwa 100 Fahrzeuge. Der Schaden belauft sich laut LVB auf etwa 4,5 Millionen Euro. Bis zum Jahresende sollen die 14 Kilometer beschädigten Fugen wieder hergestellt sein. Ja, und dann haben wir noch einen ganz neuen Blitzer. Vielen Dank an den Frank, und zwar die Focke-Straße in Haar in einer 50er-Zone aus einem grauen Caddy. Und falls ihr noch mehr Blitzer habt für uns, bitte melden unter der 723 2000. Bitte nur die eine Nummer wählen. 089 für München, 723 2000. Und hier geht's weiter mit U2 und Sunday Bloody Sunday.

0: Der Radio Today Verkehrsdienst meldet. Normaler Verkehr im Today Sendegebiet. Radio Today wünscht eine gute Fahrt. Geblitzt wird in Sauerlach von Altkirchen kommend bei der Bushaltestelle, die Münchner Straße in Unterhaching beim Supermarkt, die Tölzer Straße in Straßlach Richtung Grünwald in einer 70er-Zone, in Putzbrunn Richtung Ottobrunn bei der Waldkolonie, die Pippinger Straße Richtung von Karstraße, die A8 Richtung Salzburg nach dem Hofoldinger Forst und neu vom Frank, vielen Dank, die Focke-Straße in H in der 50er-Zone aus einem grauen Caddy und ganz neu, auch von einem Frank, beim Windrichring stadtauswärts Ecke Temple-Straße wird gerade aufgebaut in einer 60er-Zone. Und falls ihr Blitzer auf dieser Liste nicht mehr finden könnt oder falls ihr einen weiteren melden wollt, bitte anrufen unter der 723 2000, bitte nur die eine Nummer wählen, 089 für München, 723 2000.
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0: Bildungsmonitor 2026. Sachsen bleibt Bildungssieger, Bayern Vizemeister. Mehr dazu gleich auf Radio Today. Vorher noch ein Musiktitel, und zwar Keep on Moving von Soul to Soul.
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1: Die aktuelle Zeit, es ist 13.51 Uhr. 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Sieger im Bildungsranking der deutschen Bundesländer bleibt auch im Bildungsmonitor 2026 Sachsen, gefolgt von Bayern. Dahinter sind Hamburg, Baden-Württemberg und das Saarland. Am Ende des Feldes liegen Brandenburg, Nordrhein-Westfalen, Sachsen-Anhalt und das Schlusslicht bleibt Bremen. Die jährliche Vergleichsstudie des Instituts der deutschen Wirtschaft bewertet anhand umfangreicher Indikatoren in verschiedenen Handlungsfeldern, inwieweit ein Bundesland Bildungsarmut reduziert, zur Fachkräftesicherung beiträgt und Wachstum fördert. Zugleich untersucht der Bildungsmonitor 2026 im Schwerpunktthema die soziale Mobilität durch Bildung und die Folgen fehlender Berufsabschlüsse für Arbeitsmarkt und Wohlstand. Neben diesen positiven Signalen macht der Bildungsmonitor 2026 auf ein gravierendes strukturelles Problem aufmerksam. Knapp ein Fünftel, genau 18,8% der jungen erwachsenen Bevölkerung verfügt über keinen formalen Berufsabschluss. Die Folgen reichen weit über individuelle Einkommenseinbußen hinaus. Menschen ohne Abschluss tragen ein deutlich höheres Risiko für Arbeitslosigkeit und Armut, haben geringere Aufstiegschancen und sind häufiger von gesellschaftlicher Ausgrenzung betroffen. Ja, dann haben wir noch einen Blitzer und zwar vielen Dank an den Frank beim Windrichring stadtauswärts Ecke Templestraße in einer 60er-Zone. Und weitere Blitzer bitte melden unter der 723 2000.
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2: 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Für euch am Mikrofon der Kajetan. Und jetzt geht's weiter mit Love and Pride von King.
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1: Ich bin Gregor Jose Moser. Bayerns Bildungssystem kommt im deutschlandweiten Vergleich erneut auf den zweiten Platz. Im diesjährigen Bildungsmonitor der Initiative Neue Soziale Marktwirtschaft liegt nur Sachsen weiter vorn. Besonders stark ist Bayern bei der beruflichen Bildung und hat außerdem mit knapp 6% die niedrigste Schulabbrecherquote. Zudem investiert der Freistaat pro Schülerin oder Schüler am meisten Geld in die weiterführenden Schulen. Bemängelt wird aber, dass der Anteil der Kindergartenkinder in der Ganztagsbetreuung letztes Jahr deutlich unter dem Bundesdurchschnitt lag. Erstmals nutzt die Mehrheit deutscher Unternehmen künstliche Intelligenz, das zeigt eine Bitkom-Umfrage. 57% der Betriebe ab 20 Mitarbeitern setzen KI ein, fast dreimal so viele wie vor 2 Jahren. 2/3 berichten von Wettbewerbsvorteilen, doch jedes dritte Unternehmen fürchtet zugleich um seine Existenz. Viele Menschen können Strom und Gas nicht rechtzeitig bezahlen. Letztes Jahr waren rund 4 Millionen Menschen betroffen, wie das Statistische Bundesamt mitgeteilt hat. Claudia Wächter berichtet.
2: Den Kühlschrank auffüllen oder doch eher die Stromrechnung zahlen? Diese Frage stellen sich viele, vor allem Leute, die zur Miete wohnen, sagen die Statistiker. In diesem Jahr gibt es bei den Energiepreisen aber immerhin eine leichte Entspannung, zumindest was Strom betrifft, Erdgas oder auch Fernwärme. Heizöl dagegen ist deutlich teurer geworden als im Vorjahr und auch andere Kosten steigen, Wasser zum Beispiel oder auch die Müllabfuhr.
1: Im Nördlinger Ries in Schwaben wird ab heute für künftige Mondmissionen trainiert. 3 Astronauten von der NASA und der ESA üben eine Woche lang, in mondähnlichem Gelände wissenschaftlich zu arbeiten und Gesteinsproben zu sammeln. Der Nördlinger Ries ist einer der weltweit am besten erhaltenen Meteoritenkrater. Sein Gestein hat teilweise Ähnlichkeiten zu dem auf dem Mond. Am Samstag beginnt in München das Oktoberfest. Passend dazu hat der FC Bayern sein Wiesentrikot präsentiert und das ist vor allem eins, bunt. Viele Farben, ein auffälliges Blumenmotiv und ein extra Oktoberfest-Emblem statt des traditionellen Vereinswappens. Die Bayern werden das Trikot am Freitag beim Heimspiel gegen Union Berlin tragen.
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3: Der Radio Today Verkehrsdienst meldet. Normaler Verkehr im Today Sendegebiet. Radio Today wünscht eine gute Fahrt.
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3: Wir haben in Sauerlach von Altkirchen kommend bei der Bushaltestelle, die Münchner Straße in Unterhaching beim Supermarkt, die Tölzer Straße in Straßlach Richtung Grünwald in der 70er-Zone, in Putzbrunn Richtung Ottobrunn bei der Waldkolonie, die Pippinger Straße Richtung von Karstraße, die A8 Richtung Salzburg nach dem Hofoldinger Forst, die Focke Straße in Haar in einer 50er-Zone aus einem grauen Caddy, am Windrichring statt auswärts Ecke Temple Straße in einer 60er-Zone, und ganz neu die A92 Richtung München, Höhe Freising-Mitte, im Baustellenbereich. Tempo 80-Zone, ein Anhänger auf der rechten Seite. Vielen Dank an den Olli. Ja, und wie immer, falls ihr Blitzer auf der Liste nicht mehr finden könnt oder falls ihr einen weiteren melden wollt, bitte anrufen unter der 723 2000. Bitte nur eine Nummer wählen. 089 für München, 723 2000.
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3: Zunächst überwiegen die Wolken und es gibt nur wenig Sonne zwischendurch. Vor allem in Alpennähe und im Osten sind noch Schauer unterwegs. Im Laufe des Nachmittags werden die Wolken weniger und die Sonne kommt raus. Vereinzelt ein kurzer Schauer. Die Temperaturen steigen auf 21 bis 27 Grad. Am Abend klart der Himmel auf und es folgt eine meist sternenklare Nacht. Später breitet sich Nebel aus. Die Tiefstwerte erreichen 14 bis 6 Grad. Morgen scheint die Sonne, es werden bis zu 25 Grad. Am Mittwoch überquert uns eine Schauer- und Gewitterfront in einer deutlichen Abkühlung. Dahinter bleibt es leicht wechselhaft und windig mit Wolken, Sonne und einzelnen Schauern. Die Nachmittagswerte liegen dann bei rund 20 Grad. Und die aktuelle Temperatur in München-Thalkirchen beträgt 22 Grad und die Zeit, es ist gleich 14.18 Uhr.
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1: Russland schließt die deutschen Goethe-Institute. Mehr dazu gleich auf Radio Today. Vorher noch ein Musiktitel, und zwar Sweet About Me von Gabriela Kilmi.
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1: Die aktuelle Zeit, es ist 14.27 Uhr. 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Seit gestern schließt Russland die Goethe-Institute in Moskau, St. Petersburg und Jekaterinburg. Die SPD-Bundestagsfraktion kritisiert die Entscheidung als schweren Rückschlag für den kulturellen und gesellschaftlichen Austausch. Die Institute stärken die Verbindungen zwischen Deutschland und der russischen Zivilgesellschaft über Regierungen hinaus. Für die Menschen in Russland, die die deutsche Sprache lernen und die Bibliotheken der Goethe-Institute besuchen, ist die Schließung ein herber Rückschlag. Die Bibliotheken in Moskau und St. Petersburg zählten 2025 rund 6.700 Besucherinnen und Besucher sowie rund 35.000 Ausleihen. Dass die russische Regierung diesen Schritt gewählt hat, ist nicht überraschend, doch nicht minder konfrontativ. Nach dem versuchten Drohnenanschlag am Flughafen Leipzig-Halle am 4. August, bei dem alle Spuren nach Russland zeigen, hat die Bundesregierung besonnen, aber deutlich reagiert. Nun eskaliert Russland weiter die Lage und beendet mit der Schließung der Goethe-Institute eine Infrastruktur, die über Jahrzehnte Begegnung, Spracherwerb und kulturelle Verständigung geschaffen hat. Ja, und unser neuester Blitzer auf der A92 Richtung München, Höhe Freising-Mitte, im Baustellenbereich, in der 80er-Zone, ein Anhänger auf der rechten Seite. Vielen Dank an den Olli nochmal. Und falls ihr noch mehr Blitzer habt, bitte melden unter der 723 2000. Bitte nur die eine Nummer wählen. 089 für München, 723 2000.

0: Der Radio Today Verkehrsdienst meldet. Normaler Verkehr im Today Sendegebiet. Radio Today wünscht eine gute Fahrt. Geblitzt wird. In Sauerlach von Altkirchen kommend bei der Bushaltestelle. Die Münchner Straße in Unterhaching beim Supermarkt. Die Tölzer Straße in Straßlach Richtung Grünwald in der 70er-Zone. In Putzbrunn Richtung Ottobrunn bei der Waldkolonie. Die Pippinger Straße Richtung von Karstraße. Die A8 Richtung Salzburg nach dem Hoferdinger Forst. Die Focke Straße in Haar in einer 50er-Zone aus einem grauen Caddy. Die am Windrichring stadtauswärts Ecke Temple Straße in der 60er-Zone. Zone und die A92 Richtung München, Höhe Freising-Mitte im Baustellenbereich in einer 80er-Zone, ein Anhänger auf der rechten Seite. Ja, und falls ihr einen Blitzer auf dieser Liste nicht mehr finden könnt oder einen weiteren melden wollt, bitte anrufen unter der 723 2000. Bitte nur die eine Nummer wählen, 089 für München, 723 2000. Und hier geht's weiter mit Holiday und Green Day.
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1: Wirecard-Prozess. Die Richter zerpflücken Brauns Opferthese. Mehr dazu gleich auf Radio Today. Vorher noch ein Musiktitel und zwar Took the Last Train, David Gates.
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1: Die aktuelle Zeit, es ist 14.50 Uhr. 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Im Münchner Wirecard-Prozess um den jahrelangen Milliardenbetrug in der Chefetage des 2020 kollabierten DAX-Konzerns rückt eine hohe Haftstrafe für den früheren Vorstandschef Markus Braun immer näher. Die Richter haben nach über 3,5 Jahren Prozessdauer die von Braun vertretene Opferthese zur Spekulation erklärt. Zu all dem hat sich trotz umfangreicher Ermittlungen nichts ergeben, sagte der Vorsitzende Richter Markus Födisch. Außerdem müssen Braun und seine 2 Mitangeklagten im Falle einer Verurteilung den Einzug von Millionen Summen fürchten. Laut Anklage sollen Braun und Komplizen über Jahre frei erfundene Milliardenumsätze in den Wirecard-Bilanzen verbucht haben. Diese Geschäfte wurden hauptsächlich über 3 sogenannte Drittpartner in Dubai, Singapur und den Philippinen verbucht. Das waren Firmen, die im Wirecard-Auftrag angeblich Kreditkartenzahlungen in asiatischen Ländern abwickelten. Für die Existenz dieses Drittpartnergeschäfts hätten sich keinerlei Anhaltspunkte ergeben, sagte Födisch. Braun hatte mehrfach seine Unschuld beteuert. Nach Darstellung des österreichischen Managers waren die Drittpartnergeschäfte echt. Die hohen Gewinne sollen von den wahren Tätern um den 2020 abgetauchten Ex-Vertriebsvorstand Jan Masalek ohne Wissen des Vorstandschefs abgezweigt worden sein. Ja, dann haben wir noch einen Blitzer, und zwar die Riedlerstraße stadteinwärts, und noch mehr Blitzer bitte melden unter der 723-2000.
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3: 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Für euch am Mikrofon der Kaietan. Und hier geht's jetzt weiter mit Halo und Texas.
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1: Ich bin Gregor Jose Moser. Bayern investiert kräftig in seine Schulen. Kein anderes Bundesland gibt pro Schüler an weiterführenden Schulen so viel Geld aus wie der Freistaat, wie der diesjährige Bildungsmonitor zeigt. Durchgeführt wird die Studie vom Institut der Deutschen Wirtschaft. Die Fachleute loben außerdem, dass der Übergang von der Schule in den Beruf besonders gut gelinge. Mit knapp 6% ist zudem der Anteil der Schülerinnen und Schüler ohne Abschluss so gering wie in keinem anderen Bundesland. Unterdurchschnittlich aufgestellt ist Bayern aber bei der Ganztagsbetreuung von Kindergartenkindern. Höchstens 100 Milliliter. Mehr durften Passagiere am Flughafen München im Handgepäck bisher nicht mitnehmen. Ab diesem Freitag fällt die 20 Jahre alte Regel weg, wie das bayerische Verkehrsministerium mitgeteilt hat. Denn mittlerweile seien alle Sicherheitskontrollstellen mit modernen Computertomographen ausgestattet. Am Flughafen Nürnberg wurde die 100 Milliliter Regel schon im Mai aufgehoben. Gegen eine mutmaßliche Spionin Russlands hat die Bundesanwaltschaft in Berlin Anklage erhoben. Sie wirft der Frau vor, einen Geheimdienstmitarbeiter in der russischen Botschaft mit Informationen versorgt zu haben. Ronny Thorau berichtet aus Berlin.
2: Die deutsche Ukrainerin war seit Jahren als pro-russische Netzwerkerin im politischen Berlin bekannt. Sie nahm an vielen Events von Verbänden und Organisationen teil und sie soll einem Geheimdienstler in der russischen Botschaft Hinweise auf hochkarätige Events gegeben haben und auch dafür gesorgt haben, dass dieser Geheimdienstler die Veranstaltungen unter falschem Namen besuchen konnte.
1: Bundeskanzler Merz und weitere europäische Spitzenpolitiker beraten heute in Finnland über Europas Rolle in der Arktis. Dabei geht es um neue Schifffahrtswege, Rohstoffe und Sicherheitsrisiken durch Russland und China. Die EU will ihre Interessen in der Region stärker absichern und arbeitet an einer neuen Arktis-Strategie. Bayerns Innenminister Herrmann hat 22 engagierte Bürgerinnen und Bürger mit der Courage-Medaille geehrt. Sie zeichnet Menschen aus, die sich durch ihr mutiges und beherztes Einschreiten auf besondere Weise um die innere Sicherheit verdient gemacht haben. Die Empfänger der Medaille kommen aus allen Teilen Bayerns. Sie haben sich in unterschiedlichsten Situationen für ihre Mitmenschen eingesetzt und so zum Beispiel sexuelle Übergriffe verhindert.
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3: Der Radio Today Verkehrsdienst meldet A94 München Richtung Passau. Zwischen Anzing und Forst-Inning Gefahr durch Gegenstände auf der Fahrbahn eine Radkappe. A99 München Nord Richtung München Südwest. Zwischen Dreieckfeld-Moching und Tunnel Allach 4 Kilometer Stau. Radio Today wünscht eine gute Fahrt.
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3: Wir haben in Sauerlach von Altkirchen kommend bei der Bushaltestelle, die Münchner Straße in Unterhaching beim Supermarkt, die Tölzer Straße in Straßlach Richtung Grünwald in der 70er-Zone, in Putzbrunn Richtung Ottobrunn bei der Waldkolonie, die Pippinger Straße Richtung von Karstraße, die A8 Richtung Salzburg nach dem Hofoldinger Forst, die Focke Straße in Haar in einer 50er-Zone aus einem grauen Caddy, beim Windrichring Stadt auswärts Ecke Templestraße eine 60er-Zone. Die A92 Richtung München, Höhe Freising-Mitte im Baustellenbereich, Tempo 80, ein Anhänger auf der rechten Seite. Die Riedlerstraße stadteinwärts, kurz vor der Garmischer Straße, ein brauner Caddy auf der rechten Seite im 30er-Bereich. Vielen Dank nochmal an den Olli. Und falls ihr einen Blitzer auf der Liste nicht mehr finden könnt oder einen weiteren melden wollt, bitte anrufen unter der 723 2000. Bitte nur die eine Nummer wählen. 089 für München, 723 2000.
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3: Zunächst überwiegen die Wolken und es gibt nur wenig Sonne zwischendurch. Vor allem in Alpennähe und im Osten sind noch Schauer unterwegs. Im Laufe des Nachmittags werden die Wolken weniger und die Sonne kommt raus. Vereinzelt ein kurzer Schauer. Die Temperaturen steigen auf 21 bis 27 Grad. Am Abend klart der Himmel auf und es folgt eine meist sternenklare Nacht. Später breitet sich Nebel aus. Die Tiefstwerte erreichen 14 bis 6 Grad. Morgen scheint die Sonne, es werden bis zu 25 Grad. Am Mittwoch überquert uns eine Schauer- und Gewitterfront mit einer deutlichen Abkühlung. Dahinter bleibt es leicht wechselhaft und windig mit Wolken, Sonne und einzelnen Schauern. Die Nachmittagswerte liegen dann bei rund 20 Grad. Und die aktuelle Temperatur in Münchenthal-Kirchen beträgt 22 Grad und die Zeit, es ist jetzt 15:19 Uhr.

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1: Mercedes-Benz ruft weltweit über 23.000 Autos zurück. Mehr dazu gleich auf Radio Today. Vorher noch ein Musiktitel, und zwar die Red Hot Chili Peppers mit The Adventure of Rain Dance Maggie.
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1: Die aktuelle Zeit, es ist gleich 15.31 Uhr. 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Mercedes-Benz ruft weltweit 23.606 Fahrzeuge der GLE-Baureihe 167 zurück, darunter 6.772 in Deutschland. Bei den zwischen August 2022 und September 2025 produzierten Diesel- und Hybridautos sei ein Schutzblech falsch verbaut, wie aus der Datenbank des Kraftfahrtbundesamts, dem KBA, und dem europäischen Rückrufportal SafetyGate hervorgeht. Dadurch könnte die Kraftstoffleitung beschädigt worden sein und Kraftstoff austreten. Die Autos könnten plötzlich ihre Antriebskraft verlieren, also nicht mehr beschleunigen, was die Unfallgefahr steigere. Mercedes-Benz teilte mit, als Abhilfe würden über die hauseigene Serviceorganisation bei den betroffenen Fahrzeugen das Abschirmblech sowie die Kraftstoffleitung überprüft und nachgearbeitet. Der vorgesehene Werkstattaufenthalt dauere etwa eine Stunde. Dann haben wir noch einen Blitzer, und zwar die Riedlerstraße. Stadteinwärts, kurz vor der Garmischer Straße, ein brauner Caddy auf der rechten Seite im 30er-Bereich. Ja, und falls ihr einen weiteren Blitzer habt oder einen nicht mehr finden könnt auf der Liste, bitte melden unter der 723 2000. Bitte nur die eine Nummer wählen. 089 für München, 723 2000.

Der Radio Today Verkehrsdienst meldet A92 München Richtung Deggendorf. Zwischen Dreieck Feldmoching und Oberschleißheim 1 Kilometer Stau. In der Gegenrichtung A92 Deggendorf Richtung München. Zwischen Unterschleißheim und Oberschleißheim 1 Kilometer Stau. A99 München Nord Richtung München Südwest. Zwischen Dreieck Feldmoching und Tunnel Allach jetzt sind schon 6 Kilometer Stau. A995 Kreuz München Süd Richtung München. Zwischen Taufkirchen West und Unterhaching Nord 1 Kilometer Stau. Und die B304 München Richtung Dachau zwischen Schroppenwiesenstraße und Karlsfeld 2 Kilometer Stau. Radio Today wünscht eine gute Fahrt. Geblitzt wird. Die Focke-Straße in Haar in einer 50er-Zone ein grauer Caddy. Am Windrichring Stadt auswärts Ecke Temple-Straße in einer 60er-Zone. Die A92 Richtung München Höhe Freising-Mitte im Baustellenbereich Tempo 80 Anhänger auf der rechten Seite. Und die Riedlerstraße Stadt einwärts kurz vor der Garmischer Straße ein brauner Caddy auf der rechten Seite in einem 30er-Bereich. Dann haben wir noch die A8 Richtung Salzburg nach dem Hofoldinger Forst. Die Pippinger Straße Richtung von Karstraße in Putzbrunn Richtung Ottobrunn bei der Waldkolonie, die Tölzer Straße in Straßlach Richtung Grünwald in einer 70er-Zone. Und falls ihr noch mehr habt für uns, bitte melden unter der 723 2000. 089 für München, 723 2000.

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1: Flughafen München lockert Flüssigkeitsregel beim Handgepäck. Mehr dazu gleich auf Radio Today. Vorher noch ein Musiktitel, und zwar Groove is in the Heart von D-Light.
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1: Die aktuelle Zeit, es ist 15.52 Uhr. 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Am Flughafen München dürfen Reisende künftig Flüssigkeiten in Behälter mit einem Fassungsvermögen von bis zu 2 Litern im Handgepäck mitnehmen. Die bisher geltende 100-Milliliter-Regelung wird ab Freitag, dem 18.09., an sämtlichen Sicherheitskontrollen aufgehoben, wie das Bayerische Staatsministerium für Wohnen, Bau und Verkehr mitteilte. Grund dafür ist die Umstellung auf moderne Computertomographen, die dann bei der Gepäckkontrolle zum Einsatz kommen werden. Demnach können unter anderem Wasserflaschen oder Laptops im Handgepäck bleiben und müssen nicht mehr bei der Kontrolle ausgepackt werden. Der Freistaat Bayern investierte dem Verkehrsministerium zufolge rund 45 Millionen Euro für die schrittweise Umrüstung auf CT-Technologie im laufenden Betrieb. Im Mai dieses Jahres war bereits am Flughafen Nürnberg die Flüssigkeitsbeschränkung entfallen. Bisher galt, dass Flüssigkeiten in Einzelbehältnissen von maximal 100 Millilitern in einem durchsichtigen, wiederverschließbaren Zipbeutel transportiert werden mussten. Die Beutel mussten bei der Sicherheitskontrolle auch aus dem Handgepäck genommen werden. Dies fällt nun weg. Flüssigkeitsbehälter mit einem Fassungsvermögen von mehr als 2 Litern müssen im Verkehrsministerium zufolge aber weiterhin im aufgegebenen Reisegepäck transportiert werden. Ja, und dann haben wir noch einen Blitzer, und zwar bei der A8 vor dem Hofoldinger Forst. Und falls ihr noch mehr Blitz habt, bitte melden unter der 723 2000. Bitte nur die eine Nummer wählen, 089 für München, 723 2000. Das war die Lokalwelle. Es verabschiedet sich der Kajetan. Hier geht es jetzt weiter mit dem V und der Quicktimes.
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1: 16:01 die Zeit. Schön, dass ihr dabei seid in der Quick Times. 4 Stunden geht sie ohne endlos Gelaber versprochen mit der Open Line, dem Radioflohmarkt gegen 16:30 und gegen 19:30 mit dem V auf Radio.
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1: Ich bin Gregor Jose Moser. Neue Maßnahmen gegen hohe Spritpreise, darauf drängt Bayerns Ministerpräsident Söder. Als Vorbild nennt Söder Österreich, das die steuerlichen Mehreinnahmen an die Bürger zurückgebe, wie er nach einer Klausur des CSU-Parteivorstands gesagt hat, an der auch Österreichs Kanzler Stocker teilgenommen hatte. Damit könne auch in Deutschland das Alltagsleben der Menschen erträglicher gemacht werden, so Söder. Um das bayerische Bildungssystem ist es offenbar ganz gut bestellt. Im Bildungsmonitor der Initiative Neue Soziale Marktwirtschaft landet Bayern hinter Sachsen auf Platz 2. Janina Singer berichtet.
2: Die Studie untersucht unter anderem die Bildungsausgaben. Es geht darum, inwieweit das Bildungssystem zu Wohlstand und Wachstum beiträgt. Bayern punktet bei beruflicher Bildung, Schulqualität und Bildungsausgaben. Aufholbedarf gibt es bei Betreuungsangeboten in Kitas und Grundschulen. Die Vereinigung der Bayerischen Wirtschaft begrüßt das Ergebnis, sagt aber auch, man dürfe sich auf dem zweiten Platz nicht ausruhen.
1: Wir schauen auf die internationale Politik. Da rückt die Arktis immer mehr in den Fokus. Vor allem die Großmächte Russland, China und die USA schielen auf Rohstoffe und neue Schifffahrtsrouten. Für Europa ist die Arktis sicherheitspolitisch wichtig, weil Finnland und Schweden teils im Arktisgebiet liegen. In Finnland haben europäische Staats- und Regierungschefs heute eine neue Arktis-Strategie vorbereitet. So ist etwa eine europäische Eismeerflotte geplant. Im Nördlinger Ries in Schwaben wird seit heute für künftige Mondmissionen trainiert. 3 Astronauten von der NASA und der ESA üben eine Woche lang, in mondähnlichem Gelände wissenschaftlich zu arbeiten und Gesteinsproben zu sammeln. Der Nördlinger Ries ist einer der weltweit am besten erhaltenen Meteoritenkrater. Sein Gestein hat teilweise Ähnlichkeiten zu dem auf dem Mond. Ob Netflix, Disney Plus oder Wow, Streaming gehört für Millionen Menschen längst zum Alltag und der Markt wächst. Wie schon 2024 lagen die Umsätze der kostenpflichtigen Streamingdienste und Pay-TV-Sender in Deutschland auch vergangenes Jahr bei insgesamt 5,5 Milliarden Euro. Für das laufende Jahr rechnet der Verband privater Medien mit einem leichten Plus auf rund 5,6 Milliarden Euro.
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3: Von den Milliarden und Millionen zu einem nüchternen Blick auf Bayerns Straßen. Der Radio Today Verkehrsdienst meldet auf der A9 Nürnberg Richtung München zwischen Freimann und Frankfurter Ring 1 Kilometer Stau. Auf der A92 Deckendorf Richtung München zwischen Unterschleißheim und Oberschleißheim staut es sich. Auf der A92 in der Gegenrichtung zwischen Dreieckfeld-Moching und Oberschleißheim 2 Kilometer Stau. Auf der A99 München Nord Richtung München Südwest zwischen Neuherberg und Tunnel Allach 7 Kilometer Stau. Zwischen Dreieckfeld-Moching und Ludwigsfeld. Hier haben wir einen Unfall mit einem LKW. Auf der A995 Kreuz München Süd Richtung München zwischen Taufkirchen West und Unterhaching Nord 1 Kilometer Stau. Auf der B304 München Richtung Dachau zwischen München und Karlsfeld 2 Kilometer Stau. Auf der B471 Oberschleißheim Richtung Fürstenfeldbruck zwischen Karlsfeld und Dachau Süd 2 Kilometer Stau. In der Gegenrichtung auf der B471 zwischen Hochbrück und Feierabendstraße 2 Kilometer Stau auf dem mittleren Ring zwischen Sendling Süd und Luise-Gieselbach-Tunnel 1 Kilometer Stau. Today wünscht euch eine gute und sichere Fahrt.
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3: Es wird geblitzt auf der Riedlerstraße stadteinwärts kurz vor der Garmischer Straße aus einem braunen Caddy in der 30er-Zone. Dann am Windrichring stadtauswärts Ecke Templestraße in der 30er-Zone. Dann in H auf der Focke-Straße aus einem grauen Caddy in der 50er-Zone. Dann haben wir 3 Blitzer-Anhänger. Einer wurde nochmal bestätigt vom Felix. Danke dafür. A92 Richtung München, Höhe Freising-Mitte im Baustellenbereich in der 80er-Zone. Auf der Münchner Straße in Unterhaching beim Supermarkt in Sauerlach von Altkirchen kommend bei der Bushaltestelle. Für weitere Blitzer wählt gern unsere Studionummer 723 2000.
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3: Morgen wird es sonnig, die Temperaturen liegen um die 25 Grad. Am Mittwoch überquert uns ein Schauer- und Gewittergebiet. Es wird wieder kühler bei rund 20 Grad nachmittags. Und die Temperatur hier gemessen 22 Grad. Die Zeit, es ist jetzt 16.21 Uhr.
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1: Das war Stevie Wonder mit I Wish und vielleicht wünscht ihr euch ja auch das besondere Ersatzteil oder ihr habt etwas anzubieten, vielleicht einen Oldtimer. Nutzt den Radioflohmarkt gleich gegen halb unter der 723 2000, die Open Line. Wir sind live.
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0: 16.31 Uhr die Zeit. Jetzt könnt ihr anrufen, wenn ihr Zeit habt, um etwas zu verkaufen. 089 723 2000. Das ist jetzt die Nummer für unsere Open Line, dem Radioflohmarkt. 3 Minuten Zeit maximal. Denkt daran, jetzt anzurufen. Denn nach 2 Aufrufen geht's weiter mit dem Musikprogramm.
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0: Ihr möchtet zum Beispiel euer Auto verkaufen, habt es schon drin auf irgendwelchen Internetplattformen und es passiert nichts, dann könnt ihr trotzdem noch hier anrufen und das Auto anbieten, nennt bloß euren Vornamen, kurze Beschreibung zu dem Objekt, kurze Preisvorstellung, muss aber nicht sein, dann zweimal langsam, das ist wichtig, die Telefonnummer, gut verständlich für die Hörer zum Mitschreiben und vielleicht klingelt es ja bei euch und ihr seid das Auto schon viel früher los. Das gleiche gilt für alle Artikel, die ihr anbieten wollt, egal wie groß, egal wie teuer, auch die Immobilie. Hauptsache von privat an privat, das ist die einzige Bedingung. Musikinstrumente, Sportgeräte, elektronische Sachen, Möbel, Schmuck, Uhren, irgendetwas, alle Fahrzeuge, Fahrzeuge aller Art, egal ob dreirädrig oder mit 2 oder 4. Zulande, zu Wasser, in der Luft, völlig wurscht. 089 723 2000, das ist der letzte Aufruf für diesen Radioflohmarkt. Der nächste dann gegen 19.30 Uhr. Hören wir da nochmal rein. Radio Today, hallo, wen darf ich begrüßen?
2: Hallo, da ist der Günni.
0: Servus, Günni.
2: Ich hätte mal wieder einen Nadelwalzer abzugeben.
0: Was hast du nochmal abzugeben?
2: Eine Nadelwalze.
0: Mhm, beschreib das mal.
2: Die braucht man, um in Tapeten kleine Löcher einzustechen mit einer Walze.
0: Ja.
2: Damit der Tapetenlöser besser einwirken kann.
0: Ah, verstehe. Okay.
2: Mhm.
0: Was magst du dafür noch haben?
2: Ein Fünfer.
0: Ein Fünfer. Okay, Günni, dann deine Telefonnummer bitte.
2: Mhm. 0173 91 55 184.
0: Nochmal bitte.
2: 0173 91 55 184.
0: Alles klar, Günni. Dann wünsche ich dir viel Glück. Dir noch einen schönen Dankeschön. Nachmittag. Gell?
2: Ebenfalls.
0: Danke. Servus.
2: Tschüss.
0: 089-723-2000 für unseren Radioflohmarkt. Wie gesagt, der letzte dann gegen 19.30 Uhr heute und in der Früh immer um 7.30 Uhr. Also dreimal gibt es bei uns einen Radioflohmarkt. Und jetzt geht's weiter mit Survivor.

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1: 16.38 Uhr die Zeit, hier ist der Radio Today Verkehrsdienst und der meldet auf der A92 München Richtung Deckendorf zwischen Dreieckfeld-Moching und Unterschleißheim. Hier haben wir Gefahr durch ein defektes Fahrzeug zwischen Dreieckfeld-Moching und Oberschleißheim. 2 Kilometer Stau. Kommen wir zur A99, dem Autobahnring. Und zwar Richtung München Südwest zwischen Neuherberg und Tunnel Allach 9 Kilometer Stau. Auf der A995 zwischen Taufkirchen West und Unterhaching Nord Richtung München 2 Kilometer Stau. Auf der B471 zwischen Dachau und St. Margaretenstraße in der Gegenrichtung zwischen Dachau Mitte und Dachau Süd. Ebenfalls Stau zwischen Hochburg und St. Margaretenstraße staut es sich und auf dem mittleren Ring geht's auch schon los. Ich wünsche euch natürlich eine gute Fahrt. Der Blitz wird auf der Riedlerstraße stadteinwärts kurz vor der Garmischer Straße aus einem braunen Caddy. Dann wird geblitzt aus folgenden Anhängern in Sauerlach von Altkirchen kommen bei der Bushaltestelle so rum. Dann auf der Münchner Straße in Unterhaching beim Supermarkt und auf der A92 Richtung München Höhe Freising Mitte im Baustellenbereich in der 80er Zone. Für weitere Blitzer wählt gern hier die 723 2000 und jetzt hört ihr CCR. Hey!

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1: Autofahrer müssen an den Tankstellen erneut deutlich mehr bezahlen. Nähere Einzelheiten dazu gleich hier in meiner nächsten Meldung der Quick Times.
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0: von den Grundelementen Earth, Wind and Fire. Um 16.48 Uhr in der Quick Times geht's jetzt weiter mit dem Benzin. Autofahrer müssen an den Tankstellen erneut deutlich mehr bezahlen. Super E10 kostete am gestrigen Tag im bundesweiten Schnitt 2,27 Euro je Liter und erreichte damit einen neuen Rekord. Diesel stieg auf 2,40 Euro. Grund sind vor allem höhere Ölpreise infolge der angespannten Lage im Nahen Osten. Je nach Region und Tageszeit schwanken die Preise allerdings stark. Am späten Vormittag ist Tanken meist am günstigsten. Und auf die Geschwindigkeit achten ist immer günstig. In Haar zum Beispiel wird geblitzt auf der Focke-Straße aus einem Caddy. Für weitere Blitzer die 723-2000.
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2: Es ist jetzt 17.02 Uhr, wir kommen die zweite Stunde der Quicktimes. Schön, dass ihr dabei seid am Montag zum Wochenstart, dem 14. September. Natürlich geht's gut gelaunt und schwungvoll weiter mit der richtigen Musikauswahl und dem V.
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1: Ich bin Gregor Jose Moser. Immer mehr Apotheken müssen zumachen. Um dagegen anzukämpfen, sollen sie künftig mehr Aufgaben übernehmen. Und das soll den Patientinnen und Patienten zugutekommen. Neben der Abgabe von Medikamenten wolle man sich mehr in der Gesundheitsversorgung engagieren, hat der Chef der Deutschen Apothekerverbände Thomas Preis angekündigt. Als Beispiele nannte er Blutabnahmen, mehr Impfungen oder auch Beratungen zur Raucherentwöhnung. Bayern investiert kräftig in seine Schulen. Kein anderes Bundesland gibt pro Schüler an weiterführenden Schulen so viel Geld aus wie der Freistaat, wie der diesjährige Bildungsmonitor zeigt. Durchgeführt wird die Studie vom Institut der Deutschen Wirtschaft. Die Fachleute loben außerdem, dass der Übergang von der Schule in den Beruf besonders gut gelinge. Mit knapp 6% ist außerdem der Anteil der Schülerinnen und Schüler ohne Abschluss so gering wie in keinem anderen Bundesland. Viele Menschen können Strom und Gas nicht rechtzeitig bezahlen. Letztes Jahr waren rund 4 Millionen Menschen betroffen, wie das Statistische Bundesamt mitgeteilt hat. Claudia Wächter berichtet.
2: Den Kühlschrank auffüllen oder doch eher die Stromrechnung zahlen? Diese Frage stellen sich viele, vor allem Leute, die zur Miete wohnen, sagen die Statistiker. In diesem Jahr gibt es bei den Energiepreisen aber immerhin eine leichte Entspannung, zumindest was Strom betrifft, Erdgas oder auch Fernwärme. Heizöl dagegen ist deutlich teurer geworden als im Vorjahr und auch andere Kosten steigen, Wasser zum Beispiel oder auch die Müllabfuhr.
1: Bundesinnenminister Dobrindt will alle nutzbaren Schutzräume in Deutschland digital erfassen lassen, etwa Tiefgaragen und Tunnel. Neue Bunker seien nicht geplant. Bund und Länder bauen eine Datenbank auf, die Menschen im Ernstfall zum nächsten Schutzraum lotsen soll, abrufbar auch über die Nina-Warn-App. Am Flughafen München dürfen Reisende im Handgepäck bald bis zu 2 Liter an Flüssigkeiten mitnehmen. Bisher galt ja die 100-Milliliter-Regel, die wird ab Freitag an sämtlichen Sicherheitskontrollen aufgehoben. Grund dafür ist die Umstellung auf moderne Computertomographen bei der Gepäckkontrolle, wie das Bayerische Verkehrsministerium erklärt hat. Wasserflaschen können dann bei der Kontrolle im Handgepäck bleiben. Am Flughafen Nürnberg gilt das schon seit Mai.
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3: Ein Blick auf Bayern Straßen. Hier ist der Radio Today Verkehrsdienst und der meldet auf der A92 München Richtung Deckendorf zwischen Dreieckfeldmochen und Unterschleißheim. Hier haben wir Gefahr durch ein defektes Fahrzeug und die Gefahr durch zwischen Erding und Moosburg Süd durch 3 Personen auf dem Fahrstreifen. Auf der A92 Deckendorf Richtung München, die Gegenrichtung zwischen Oberschleißheim und Dreieckfeldmochen, hier haben wir Stau. Kommen wir zur A99 zwischen Kirchheim und Aschheim. Haben wir Gefahr durch Gegenstände auf der Fahrbahn zwischen Freiherr Mitte und Tunnel Aubing. 1 Kilometer Stau zwischen Fröttmarning Nord und Tunnel Allach. 9 Kilometer auf der A995 Kreuz München Süd Richtung München zwischen Taufkirchen West und Unterhaching Nord. Hier haben wir Stau. Dann auf der B471 Fürstenfeldbruck Richtung Garching zwischen Badersfeld und Mittenheimer Straße. Auf dem Mittleren Ring geht's auch schon zu. Ich wünsche euch eine gute Fahrt.
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3: Der Blitz wird auf der Riedlerstraße statt einwärts kurz vor der Garmischer. Dann haben wir 3 Blitzeranhänger auf der A92 Richtung München, Höhe Freising Mitte, Baustellenbereich. Auf der Münchner Straße in Unterhaching beim Supermarkt in Sauerlach von Altkirchen kommend bei der Bushaltestelle. Für weitere Blitzerentdeckungen, die ihr melden möchtet, wählt gern unsere Studionummer 089 723 2000.
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3: Morgen bekommen wir fast 25 Grad. Es scheint auch die Sonne. Am Mittwoch überquert uns wieder ein Regen- und Gewittergebiet. Es wird wieder kühler bei rund 20 Grad. Und die Temperatur hier gemessen bei uns 21 Grad in München, Thalkirchen. Und die Zeit, es ist jetzt 17.19 Uhr.
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1: Mit einer neuen riesigen Aschewolke sorgt Europas aktivster Vulkan, der Ätna, wieder für erhebliche Behinderungen im Flugverkehr. Mehr dazu gleich.
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17.28 Uhr die Zeit. 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Mit einer neuen riesigen Aschewolke sorgt Europas aktivster Vulkan Ätna wieder für erhebliche Behinderungen im Flugverkehr von und nach Sizilien. Der Flughafen der 300.000 Einwohnerstadt Catania wurde für Starts und Landungen vorübergehend gesperrt. Zunächst bis heute Abend. Mehr als 50 Flüge fielen aus oder mussten auf andere Flughäfen umgeleitet werden. Betroffen waren auch internationale Verbindungen. Die Aschewolke reicht nach Angaben des italienischen Instituts für Vulkanologie etwa 4 Kilometer hoch in den Himmel. Und der Blitzerjäger Helmut, ihm entgeht keiner, hat wieder einen Blitzeranhänger aktiviert auf der Pilkersheimer Straße, beidseitig in der 30er-Zone. Danke dir, Helmut, dir eine sichere Heimfahrt, einen schönen Feierabend. Und für weitere Blitzer, die ihr entdeckt habt, macht es wieder. Helmut ruft hier gern an bei mir im Studio unter der 089 723 2000. Ich gebe es dann natürlich sofort weiter. Und von den Straßen geht's jetzt weiter mit der Gruppe Cars.

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1: Uhr, die Zeit, hier ist der Radio Today Verkehrsdienst und der meldet immer noch auf dem mittleren Ring und der A99 noch einiges los aufgrund des Feierabends. Ich wünsche euch eine gute Fahrt. Aber der Blitzeranhänger auf der Pilgersheimer Straße ist vom Helmut nochmal bestätigt worden, beidseitig in der 30er-Zone. Und dann haben wir noch einen Blitzeranhänger auf der A92 Richtung München, Höhe Freising, Mitte im Baustellenbereich in der 80er-Zone, auf der Münchner Straße in Unterhaching, beim Supermarkt und in Sauerlach von Altkirchen kommend bei der Bushaltestelle. Und wenn ihr noch einen Blitzer entdeckt habt oder einen abmelden wollt, wählt gern hier die Studionummer 723 2000. Und jetzt geht's weiter mit den Hooters. Marie.

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1: Bundesinnenminister Alexander Dobrindt hat angekündigt, eine digitale Erfassung aller als Schutzraum nutzbaren Objekte verfügbar zu machen. Mehr dazu gleich.
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0: 112, das ist der Notruf. So hieß die Gruppe. Passend zur nächsten Meldung. Bundesinnenminister Alexander Dobrindt hat angekündigt, eine digitale Erfassung aller als Schutzraum nutzbaren Objekte verfügbar zu machen. Der Bau neuer Bunker sei dagegen in Deutschland nicht geplant, betont er bei einer Tagung mit Vertretern der Kommunen in Berlin. Gemeinsam mit den Ländern werde derzeit eine strukturierte Datenbank aufgebaut, die Schutzräume, etwa Tiefgaragen, Tunnel und andere Orte mit schutzrelevanter Funktion registriere und der Bevölkerung digital zugänglich mache. Denn Schutzräume haben ist besser als brauchen. Und hier noch ein Blitzer-Anhänger, den haben wir auf den Zettel stehen. Ob wir den brauchen werden, ich hoffe nicht. Auf der Pilgersheimer Straße beidseitig für weitere Blitzer die 723-2000. Jetzt geht's weiter mit den Top 20.
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2: 18.01 Uhr die Zeit. Schön, dass ihr dabei seid in der dritten Stunde der Quick Times. Warum? Es gibt viel schöne Musik für die gute Laune mit dem V aus München, Thalkirchen auf Radio.
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1: Ich bin Gregor Jose Moser. Die Spritpreise sind erneut deutlich gestiegen, laut ADAC stärker, als es durch den Anstieg der Ölpreise erklärt werden kann. Deshalb stehen Mineralölkonzerne in der Kritik. Mehrere Politiker fordern die Bundesregierung zum Handeln auf. So hat etwa Grünen-Chef Banaschak vorgeschlagen, die Übergewinne der Mineralölkonzerne abzuschöpfen, um dann damit weitere Entlastungen für die Menschen zu finanzieren. Russland nimmt Deutschland nach Einschätzung des Militärgeheimdienstes MAD besonders stark ins Visier. In seinem neuen Jahresbericht warnt der Dienst vor mehr Spionage, Sabotage und anderen hybriden Angriffen. Zoe Tassovali berichtet.
2: Besonders Sorgen machen dem Militärgeheimdienst Agenten, die für einzelne Aktionen angeworben werden, also um Informationen zu sammeln oder etwas zu sabotieren. Deutschland ist für Russland demnach besonders interessant, weil die Bundeswehr wächst und neue Waffensysteme bekommt. Auch China versucht offenbar an Informationen zu kommen. Einige Ausspähversuche führt der MAD auf chinesische Dienste zurück.
1: Wie gerecht sind die geplanten Reformen der Bundesregierung? Das müsse man nach dem AfD-Erfolg bei der Landtagswahl in Sachsen-Anhalt prüfen, fordert Bayerns Ministerpräsident Söder. Nach einer Tagung des CSU-Vorstands hat er von einem Gerechtigkeitscheck gesprochen. Bei den Reformen dürfe es nicht nur um die wirtschaftliche Leistungsfähigkeit gehen, man müsse auch schauen, was die Reformen für die Lebensrealität der Menschen bedeuteten. Im Alter von 107 Jahren ist in Israel der älteste Überlebende des Holocaust gestorben. Der 1919 in Polen geborene Jehuda Aaron Widawski starb bereits gestern am Sonntag, wie die Gedenkstätte Auschwitz-Birkenau gemeldet hat. Widawski hatte unter anderem das NS-Konzentrationslager Auschwitz überlebt, anders als ein Großteil seiner Familie. Sie sind weltberühmt für Hits wie Wonderwall, Live Forever oder Don't Look Back in Anger. Die Britpop-Band Oasis wird erstmals seit 2009 wieder in Deutschland auftreten. Die Gruppe um die Brüder Liam und Noel Gallagher haben für den 2. und 3. Juli nächsten Jahres 2 Konzerte in der Münchner Allianz Arena angekündigt.
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3: Ein Blick auf Bayern Straßen. Hier ist der Radio Today Verkehrsdienst und der meldet auf der A8 Nürnberg Richtung München zwischen Fürth-Manning Süd und Schwabing 3 Kilometer Stau. Auf der A92 München Richtung Deckendorf zwischen Unterschleißheim und Kreuz Neufahrn hier gefahrlich Gegenstände auf der Fahrbahn. In der Gegenrichtung der A92 zwischen Unterschleißheim und Dreieckfeld-Moching 3 Kilometer Stau. Dann die Strecke A99 München Nord Richtung München Südwest zwischen Neuherberg und Dreieckfeld-Moching. Hier ein Unfall mit einem LKW zwischen Fürth-Manning Nord und Tunnel Allach, aktuell 10 Kilometer Stau. Auf der A995 Kreuz München Süd Richtung München zwischen Taufkirchen West und Unterhaching Nord, da staut es sich. Auf der B471 zwischen Oberschleißheim oder bei Oberschleißheim und auf dem Mittleren Ring zwischen Effnerstraße und Petrol-Tunnel, Tom-Petro-Straße, Tübinger Straße, Heckenstaller Tunnel und Sendling. Today wünscht euch eine gute und sichere Fahrt.
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3: Und hier die 4 Blitzeranhänger. In Sauerlach steht einer von Altkirchen kommend bei der Bushaltestelle, in Unterhaching auf der Münchner Straße beim Supermarkt, auf der A92 Richtung München, Höhe Freising Mitte im Baustellenbereich, auf der Pilgersheimer Straße beidseitig. Für weitere Blitzer, die ihr melden oder auch abmelden wollt, wählt gern unsere Studionummer 723 2000.
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3: Morgen wird schön mit Sonnenschein bei Temperaturen um die 25 Grad. Am Mittwoch überquert uns ein Schauer- und Regengebiet. Es wird kühler werden bei rund 20 Grad. Die Temperatur hier gemessen 21 Grad in München, Thalkirchen und die Zeit. Es ist jetzt 18.16 Uhr.
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1: Mercedes-Benz ruft weltweit 23.606 Fahrzeuge der GLE-Baureihe zurück. Mehr dazu gleich.
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18.25 Uhr die Zeit. 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Mercedes-Benz ruft weltweit 23.606 Fahrzeuge der GLE-Baureihe 167 zurück, darunter 6.772 in Deutschland. Bei den zwischen August 2022 und September 2025 produzierten Diesel- und Hybridautos sei ein Schutzblech falsch verbaut, wie aus der Datenbank des Kraftfahrtbundesamts KBA und dem europäischen Rückrufportal SafetyGate hervorgeht. Dadurch könnte die Kraftstoffleitung beschädigt worden sein und Kraftstoff austreten. Die Autos könnten plötzlich ihre Antriebskraft verlieren, also nicht mehr beschleunigen, was die Unfallgefahr steigere. Mercedes-Benz teilte mit, als Abhilfe würden über die hauseigene Serviceorganisation bei den betroffenen Fahrzeugen das Abschirmblech sowie die Kraftstoffleitung überprüft und nachgearbeitet. Der vorgesehene Werkstattaufenthalt dauere etwa eine Stunde. Geblitzt wird auf der Pilgersheimer Straße aus einem Anhänger beidseitig. Falls ihr auch einen Blitzer entdeckt habt, den melden möchtet, gerne hier bei mir unter der 723 2000. Jetzt geht's weiter mit The Who. Wer? The Who. Wem?

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1: 18.39 Uhr, die Zeit. Hier ist der Radio Today Verkehrsdienst und der meldet auf der A9 Nürnberg Richtung München zwischen Fürth-Marning Süd und Schwabing 3 Kilometer Stau. A99 München Nord Richtung München Südwest zwischen Neuherberg und Tunnel Allach 8 Kilometer Stau. A995 Kreuz München Süd Richtung München zwischen Taufkirchen West und Unterhaching Nord 1 Kilometer Stau. Auf dem Mittleren Ring, da wird's langsam weniger. Ich wünsche euch eine gute Fahrt. Geblitzt wird in Germering auf der Startstraße 2544 und zwar Ecke Aubinger Weg. Das ist zwischen dem Baumarkt und dem Schnellrestaurant, hier mit Laserpistole und Sofortkasse. Danke Michi, der gerade mit seinem LKW unterwegs ist. Dir eine gute Heimreise. Dann haben wir 3 Blitzer-Anhänger in Sauerlach von Altkirchen kommend bei der Bushaltestelle, auf der Münchner Straße in Unterhaching beim Supermarkt, auf der A92 Richtung München, Höhe Freising-Mitte im Baustellenbereich in der 80er-Zone und auf der Pilgersheimer Straße beidseitig in der 30er-Zone. Für weitere Blitzermeldungen wählt gern hier die 723-2000. Weiter geht's jetzt hier mit Golden Earring.
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1: Der KI-Experte Dennis Kipka warnt vor zunehmenden Gefahren durch künstliche Intelligenz. Mehr dazu gleich.
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0: 18.51 Uhr die Zeit. Ihr hört die Quicktimes auf Radio Today. Der KI-Experte Dennis Kenji Kipper oder Kipka warnt vor zunehmenden Gefahren durch künstliche Intelligenz. Zwar seien konkrete Zeitangaben nicht belegbar, das Risiko eines schweren KI-Zwischenfalls wachse aber. Besonders kritisch seien Anwendungen in Energieversorgung, Logistik, Finanzsystem und beim Militär. Auch Cyberkriminelle nutzten KI verstärkt für Angriffe. Kipka sieht die EU mit ihren Regeln inzwischen in einer möglichen Vorreiterrolle bei Sicherheitsstandards. Ja, die heutige Zeit hat nichts mehr mit dem Commodore 64 zu tun. Verstanden? Und hier noch ein Blitzer, und zwar in Germering. Und die Straße ist die Stadtstraße 2544 Ecke Aubinger Weg. Das ist zwischen dem Baumarkt und dem Schnellrestaurant. Da werdet ihr rausgezogen von einer Polizeigruppe. Mit Laserpistole wird wahrscheinlich vor Ort geblitzt und mit Sofortkasse abkassiert. Aber nur, wenn ihr zu schnell seid. Nochmal danke, Michi. Für weitere Blitzer die 723 2000. Jetzt geht's weiter mit Madonna.
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2: 19.01 Uhr, die Zeit. Schön, dass ihr dabei seid. In der letzten Stunde der Quicktimes mit viel Musik, ohne endlos Gelaber, aber mit dem letzten Radioflohmarkt gegen 7:30. Vielleicht habt ihr was zu verkaufen, seid dabei.
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1: Ich bin Gregor Jusse Moser. Die hohen Spritpreise bereiten auch der Bundesregierung Kopfschmerzen. Der stellvertretende Regierungssprecher Mayer hat gesagt, Unternehmen und Pendler würden dadurch sehr belastet. Finanzminister Klingbeil setzt sich laut seinem Ministerium auf europäischer Ebene für eine Übergewinnsteuer für Mineralölfirmen ein. Auch ein Spritpreisdeckel ist weiter im Gespräch. Um Bayerns Bildungssystem ist es offenbar ganz gut bestellt, zumindest aus wirtschaftlicher Sicht. Das zeigt der Bildungsmonitor der Initiative Neue Soziale Marktwirtschaft. Bayern landet darin hinter Sachsen auf Platz 2. Janina Singer berichtet.
2: Die Studie untersucht unter anderem die Bildungsausgaben. Es geht darum, inwieweit das Bildungssystem zu Wohlstand und Wachstum beiträgt. Bayern punktet bei beruflicher Bildung, Schulqualität und Bildungsausgaben. Aufholbedarf gibt es bei Betreuungsangeboten in Kitas und Grundschulen. Die Vereinigung der Bayerischen Wirtschaft begrüßt das Ergebnis, sagt aber auch, man dürfe sich auf dem zweiten Platz nicht ausruhen.
1: Um die deutsche Panzerbrigade in Litauen aufzubauen, will Bundesverteidigungsminister Pistorius einen Teil der Soldaten zum Dienst zwingen. Mit Freiwilligen seien aktuell fast 80% der Stellen besetzt, hat sein Ministerium mitgeteilt. Für einige hundert Dienstposten seien aber noch keine Männer oder Frauen gefunden worden, etwa bei Stellen für IT-Experten oder Logistikern. Die Britpop-Band Oasis wird erstmals seit 2009 wieder in Deutschland auftreten. Die Gruppe um die Brüder Liam und Noel Gallagher haben für den 2. und 3. Juli nächsten Jahres zwei Konzerte in der Münchner Allianz Arena angekündigt. Im Rahmen ihrer zweiten Reunion-Tour nach der Versöhnung zwischen den Gallagher-Brüdern kommen sie unter anderem auch nach Spanien, Frankreich oder auch Italien. Über das Design der neuen Euro-Banknoten dürfen ja alle EU-Bürgerinnen und Bürger in einer Online-Umfrage abstimmen. Mehr als 9 Millionen Menschen haben das bisher gemacht, meldet die Notenbank in Frankfurt. Teilnehmen kann man noch eine Woche lang bis zum nächsten Montag. Zur Wahl stehen europäische Persönlichkeiten wie Beethoven oder auch Da Vinci sowie Flüsse und Vögel.
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3: Der Radio Today Verkehrsdienst meldet auf der A99 München Nord Richtung München Südwest zwischen der Herberg und Dreieckfeld Moching hier ein Unfall zwischen der Herberg und Tunnel Allach, 6 Kilometer Stau. Auf der A995 Kreuz München Süd Richtung München zwischen Taufkirchen West und Unterhaching Nord. Hier haben wir 2 Kilometer Stau auf dem mittleren Ring zwischen Budermühlbrücke und Plinganser Straße staut es sich sowie zwischen Biedersteiner Tunnel und Petuel Tunnel. Ich wünsche euch eine gute Fahrt.
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3: Der Blitz für den Germering und zwar auf der Stadtstraße 2544 beim Aubinger Weg, also an der Ecke zwischen Baumarkt und Schnellrestaurant mit Laserpistole und Sofortkasse. Dann aus folgenden Anhängern auf der Pilgersheimer Straße, beidseitig auf der A92 Richtung München, Höhe Freising. Dann auf der Münchner Straße in Unterhaching beim Supermarkt in Sauerlach von Altkirchen kommend bei der Bushaltestelle. Für weitere Blitzer wählt gern die Studionummer 723 2000.
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3: Morgen wird's schön bei um die 25 Grad in Bayern. Am Mittwoch überquert uns ein Schauer- und Gewittergebiet und es wird wieder kühler bei rund 20 Grad. Die Temperatur hier gemessen 20 Grad in München, Thalkirchen. Die Zeit, es ist jetzt 19:20 Uhr.

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1: Gegen 19.30 Uhr startet unser Radioflohmarkt. Live hier on air könnt ihr anrufen 089 723 2000. Wenn ihr etwas verkaufen möchtet, von privat an privat, die Open Line. Gleich geht's los.
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0: 19.31 Uhr die Zeit. Jetzt startet die Open Line. Das ist unser letzter Radioflohmarkt für heute. Jetzt könnt ihr hier live anrufen. Vorwahl München 089 723 2000. Ihr kommt hier in München, Thalkirchen, hier bei mir im Sender. Für alle hörbar raus, live.
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0: Das erhöht natürlich die Verkaufschancen.
1: Ja. 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
0: Also habt ihr irgendetwas anzubieten, von privat an privat, das ist die einzige Bedingung. Egal wie groß, egal wie teuer, ob es eine Immobilie ist, das Fahrzeug oder bloß das Ersatzteil. Könnt ihr alles anbieten. Nostalgische Sachen vielleicht. Oder einfache Retro-Geschichten. Etwas Musikalisches, vielleicht habt ihr eine Band, sucht jemanden. Einen Frontsänger vielleicht, eine Frontsängerin. Und ihr braucht einen neuen PC, habt einen anzubieten. Sportgeräte, Musikinstrumente. Die Bratsche. Den Kontrabass. Die Posaune. Für den morgendlichen Gruß an die Nachbarn, an den Innenhof. So macht man sich Freunde. 089 723 2000, das ist der letzte Aufruf für diese Open Line. Die nächste gibt es morgen früh gegen 7.30 Uhr. Und jetzt geht's weiter mit Joe Cocker, dem alten Spaniel.
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1: Es ist jetzt 19:40, also 19:40 Uhr. Hier ist der Radio Today Verkehrsdienst und der meldet auf der A9 Nürnberg Richtung München zwischen Pfaffenhofen und Allershausen ein Unfall auf der A92 Deckendorf Richtung München zwischen Unterschleißheim und Oberschleißheim 1 Kilometer Stau auf der A99 München Nord Richtung München Südwest zwischen der Herberg und Dreieckfeld-Moching hier 4 Kilometer Stau zwischen Kreuz München Nord und Aschheim-Ismaning hier Gefahr durch Personen auf der Fahrbahn und auf der A995 Kreuz München Süd Richtung München zwischen Taufkirchen West und Unterhaching Nord 1 Kilometer Stau. Today wünscht euch eine gute Fahrt. Gewitz für den Germering und zwar Ecke Aubinger Weg auf der Startstraße 2544 zwischen Baumarkt und Schnellrestaurant mit Laserpistole und Sofortgeldentnahme. Dann haben wir 3 Blitzer-Anhänger in Sauerlach von Altkirchen kommend bei der Bushaltestelle in Unterhaching auf der Münchner Straße. Beim Supermarkt auf der A92 Richtung München Höhe Freising Mitte und zwar im Baustellenbereich in der 80er-Zone und auf der Pilgersheimer Straße beidseitig. Für weitere Blitzer die 723-2000.
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1: Lange ist's nicht mehr hin bis zur Wiesn, aber welcher Wiesn-Hit ist immer noch Nummer 1? Und wie ist die Reihenfolge bis zu Nummer 4? Das erfahrt ihr gleich hier.
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0: Nightcrawlers push the feeling on. 19.49 Uhr die Zeit. 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Eine gewisse Trinkfestigkeit kann auf dem Münchner Oktoberfest nicht schaden. Doch auch musikalisch sollten Wiesngäste zumindest ein bisschen was drauf haben. Die GEMA hat nun die meistgespielten Songs des Oktoberfestes 2025 veröffentlicht. Die Texte folgender Lieder sollten Besucher also vielleicht noch einmal anschauen. Wiesnhit Nummer 1 blieb laut GEMA auch 2025 Brenner tut's gut. Von Hubert von Geusern, gefolgt von Neil Diamond's Sweet Caroline, Hula Pula von Andreas Gabayé und Angels von Robbie Williams. Die ersten vier Plätze zeigten den beständigen Geschmack der Wiesngäste und wechselten sich nur in der Reihenfolge ab, heißt es von der GEMA. Der Vergleich mit den Vorjahren zeigt, neue Songs hätten es schwer, auf die Hitliste des Oktoberfestes zu kommen. Aber ein Prosit der Gemütlichkeit, das geht immer. Mit dazu extra dafür gebrauten Wiesenbier, bei manchen sogar mit Alkohol. Es ist eine verrückte Welt. Das war die Quicktimes zum Wochenstart am Montag, dem 14. September. Jetzt geht's natürlich weiter mit der Abendwelle. Bedanke mich fürs Dabeisein. Auch noch bleiben euch einen schönen Abend, erquickend und lahmend. Ein Ciao vom V. Aloha, Baba und Servus.
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2: 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Die genaue Zeit, es ist jetzt 20 Uhr und 2 Minuten.
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1: Ich bin Gregor Jose Moser. Tiefgaragen, Tunnel oder ganz klassische Bunker. Solche Schutzräume retten im Ernstfall Leben und bieten Sicherheit. Doch wo sich der nächste Schutzraum befindet, weiß man häufig nicht. Deshalb hat Bundesinnenminister Dobrindt angekündigt, zusammen mit den Ländern eine strukturierte Online-Datenbank aufzubauen, in der die Menschen in Deutschland nachschauen können. Immer mehr Apotheken müssen zumachen. Um dagegen anzukämpfen, sollen sie künftig mehr Aufgaben übernehmen und das soll den Patientinnen und Patienten zugutekommen. Neben der Abgabe von Medikamenten wolle man sich mehr in der Gesundheitsversorgung engagieren, hat der Chef der Deutschen Apothekerverbände Thomas Preis angekündigt. Als Beispiele nannte er Blutabnahmen, mehr Impfungen oder auch Beratungen zur Raucherentwöhnung. Am Flughafen München dürfen Reisende im Handgepäck bald bis zu 2 Liter an Flüssigkeiten mitnehmen. Bisher galt ja die 100-Milliliter-Regel, die wird ab Freitag an sämtlichen Sicherheitskontrollen aufgehoben. Grund dafür ist die Umstellung auf moderne Computertomographen bei der Gepäckkontrolle. Am Flughafen Nürnberg gilt das schon seit Mai. Erstmals seit 2009 kommen Oasis zurück nach Deutschland. Die Band um Liam und Noel Gallagher hat in den sozialen Medien 2 Konzerte für den 2. und 3. Juli 2027 in München angekündigt. Mehr von Zoe Tassovali.
2: Fans hatten lange auf weitere Konzerte gehofft und Oasis selbst immer wieder Hinweise gestreut, dass München auf dem Tourplan stehen könnte. Jetzt ist klar, die Stadt gehört zu einer ganzen Reihe neuer Termine in Europa und den USA. Tickets gibt's noch nicht. Wer welche kaufen will, muss sich zunächst einmal auf der Oasis-Webseite registrieren. Die Brüder hatten sich 2009 im Streit getrennt. Erst im vergangenen Jahr standen sie nach 16 Jahren wieder gemeinsam auf der Bühne.
1: Von einem politischen Neustart in den Beziehungen spricht Bundesaußenminister Wadephul. Der war heute in Budapest zu Gast. Dabei hat er sich erfreut darüber gezeigt, dass Ungarn nach der Abwahl des rechtsnationalistischen Ministerpräsidenten Orbán wieder einen proeuropäischen Kurs fährt. Die neue Regierung habe wichtige Schritte unternommen, um den Rechtsstaat wiederherzustellen, lobte Wadephul.
3: Der KI-generierte Autoverkehrsdienst meldet auf der A9 von Nürnberg in Richtung München, ist zwischen Pfaffenhofen und Allershausen der Standstreifen blockiert. Hier ist ein Unfall passiert. Auf der A95 am Kreuz München Süd in Richtung München gibt es zwischen Taufkirchen West und Unterhaching Nord einen Stau von etwa 1 Kilometer Länge. Ihr Autoverkehrsdienst wünscht gute Fahrt. Mit aktuellen Daten vom MET Norwegen hier das KI-generierte Wetter für München. Die Nacht zum Dienstag beginnt kühl und kaum bewölkt mit Tiefstwerten von etwa 11 Grad. Stellenweise tritt leichte Nebelbildung auf. Morgen früh lichtet sich der Himmel weiter und es wird ein sonniger Tag mit Höchstwerten um die 24 Grad.

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2: 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Die genaue Zeit, es ist jetzt 21 Uhr und eine Minute.

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1: Ich bin Gregor Jose Moser. Zwei große Wahlen stehen in Deutschland diese Woche an. Am Sonntag wird in Mecklenburg-Vorpommern ein neuer Landtag und in Berlin das Abgeordnetenhaus gewählt. In der Hauptstadt zeichnet sich weiter ein Kopf-an-Kopf-Rennen ab. In einer INSA-Umfrage kommen die aktuell regierende CDU und die Linke jeweils auf 20%. Dahinter liegen die AfD mit 18%, die Grünen mit 16%, die SPD mit 12% und das BSW mit 5%. Neue Maßnahmen gegen hohe Spritpreise, darauf drängt Bayerns Ministerpräsident Söder. Als Vorbild nennt Söder Österreich, das die steuerlichen Mehreinnahmen an die Bürger zurückgebe, wie er nach einer Klausur des CSU-Parteivorstands gesagt hat, an der auch Österreichs Kanzler Stocker teilgenommen hatte. Damit könne man auch in Deutschland das Alltagsleben der Menschen erträglicher machen, so Söder. Russland und die Ukraine wollen offenbar ihre gegenseitigen Angriffe auf Energieanlagen stoppen, das schreibt US-Präsident Trump. Tina Eck berichtet aus den USA.
2: Trump steht hier zu Hause wegen astronomischer Benzin- und Dieselpreise schwer unter Druck. Dass in erster Linie sein Iran-Krieg und die beeinträchtigte Schifffahrt durch die Straße von Hormuz daran schuld sind, versucht Trump außen vor zu lassen. Er schießt sich auf Kiew und Moskau ein. Der Beschuss der dortigen Energieanlagen sei für die Ölknappheit verantwortlich.
1: Mehr Zeit und Geld sollte Europa in künstliche Intelligenz investieren. Dazu rät eine Gruppe von internationalen Experten. Die EU laufe Gefahr, bei KI-Systemen abhängig zu werden von einer Handvoll anderer Regierungen und Einzelpersonen, so die Warnung. Mehrere Milliarden müssten in die Technologie investiert werden. Außerdem sei es dringend nötig, dass die EU-Staaten beim Thema KI enger zusammenarbeiteten, heißt es. Sie sind weltberühmt für Hits wie Wonderwall, Live Forever oder Don't Look Back in Anger. Die Britpop-Band Oasis wird erstmals seit 2009 wieder in Deutschland auftreten. Die Gruppe um die Brüder Liam und Noel Gallagher haben für den 2. und 3. Juli nächsten Jahres zwei Konzerte in der Münchner Allianz Arena angekündigt. Im Rahmen ihrer zweiten Reunion-Tour nach der Versöhnung zwischen den Gallagher-Brüdern kommen sie unter anderem auch nach Spanien, Frankreich oder auch Italien.
3: Der KI-generierte Autoverkehrsdienst meldet auf der A92, von München in Richtung Deggendorf ist zwischen Oberschleißheim und Unterschleißheim der Standstreifen blockiert. Hier ist ein Unfall passiert. Auf der A99, von München Nord in Richtung München Südwest, haben Sie zwischen dem Kreuz München West und dem Tunnel Aubing mit einem Stau von etwa einem Kilometer zu rechnen. Ihr Autoverkehrsdienst wünscht gute Fahrt. Mit aktuellen Daten vom MET Norwegen, hier das KI-generierte Wetter für München. Die Nacht zum Dienstag verläuft überwiegend bewölkt mit Tiefsttemperaturen um 11 Grad. Teils kann sich Nebel entwickeln. Mit dem Morgen klart es auf und der Dienstag wird sonnig. Die Höchsttemperaturen erreichen bis zu 24 Grad.

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2: Sie hören Radio Today 89 München, die genaue Zeit. Es ist jetzt 22 Uhr und 3 Minuten.
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1: Ich bin Hendrik Daum. Benzin ist in Deutschland mittlerweile so teuer wie noch nie und die Politik bespricht etliche Gegenmaßnahmen. Die SPD fordert einen Preisdeckel sowie eine Übergewinnsteuer. In einem Positionspapier der Sozialdemokraten heißt es, Mineralölkonzerne würden die aktuelle Krise schamlos ausnutzen, um Rekordgewinne auf Kosten der Bürger zu machen. CSU-Chef Söder hat sich dagegen dafür ausgesprochen, dass Deutschland, wie schon Österreich, die steuerlichen Mehreinnahmen durch die gestiegenen Preise an die Bürger zurückgeben sollte. Bayerns Bildungssystem kommt im deutschlandweiten Vergleich erneut auf den zweiten Platz. Vor dem Freistaat liegt im diesjährigen Bildungsmonitor der Initiative Neue Soziale Marktwirtschaft nur Sachsen. Besonders stark ist Bayern bei der beruflichen Bildung. Außerdem investiert der Freistaat pro Schülerin oder Schüler am meisten Geld in die weiterführenden Schulen. Bemängelt wird aber, dass im vergangenen Jahr der Anteil der Kindergartenkinder in der Ganztagsbetreuung deutlich unter dem Bundesschnitt lag. Im Ringen um die Arktis will Europa künftig stärker mitmischen. Bundeskanzler Merz und Vertreter 11 weiterer Länder haben sich bei einem Gipfel in Finnland darauf verständigt, das Engagement der EU auszubauen. Sohe Tassovali mit den Einzelheiten.
2: Die größte Bedrohung sehen die Gipfelteilnehmer in Russland. Deshalb wollen sie den Norden besser überwachen, mehr Informationen austauschen und wichtige Anlagen an Land und auf See schützen. Gleichzeitig geht's ums Geschäft. Durch das schmelzende Eis entstehen neue Schifffahrtsrouten. Außerdem lagern in der Region wichtige Rohstoffe.
1: Tiefgaragen, Tunnel oder ganz klassische Bunker. Solche Schutzräume retten im Ernstfall Leben und bieten Sicherheit. Doch wo sich der nächste Schutzraum befindet, das weiß man häufig nicht. Deshalb hat Bundesinnenminister Dobrindt angekündigt, zusammen mit den Ländern eine strukturierte Online-Datenbank aufzubauen, in der die Menschen in Deutschland nachschauen können. Die Britpop-Band Oasis wird erstmals seit 2009 wieder in Deutschland auftreten. Die Gruppe um die Brüder Liam und Noel Gallagher haben für den 2. und 3. Juli nächsten Jahres zwei Konzerte in der Münchner Allianz Arena angekündigt. Im Rahmen ihrer zweiten Reunion-Tour nach der Versöhnung zwischen den Gallagher-Brüdern kommen sie unter anderem auch nach Spanien, Frankreich und nach Italien.
3: Der KI-generierte Autoverkehrsdienst meldet, auf der A99 von München Nord in Richtung München Südwest gibt es zwischen Neuherberg und dem Dreieck Feldmoching 1 Kilometer Stau. Ihr Autoverkehrsdienst wünscht gute Fahrt. Mit aktuellen Daten vom MET Norwegen hier das KI-generierte Wetter für München. Wir blicken auf eine interessante Nacht zurück, aber wie sieht es mit dem Wetter morgen aus? In der kommenden Nacht wird es zunehmend bewölkt und wir erwarten Tiefstwerte von etwa 11 Grad. Zudem ist in einigen Gebieten mit teils dichtem Nebel zu rechnen, doch keine Sorge, denn das ändert sich schnell. Für den morgigen Tag verspricht die Wetterlage einen klaren Wechsel. Wir erwarten viel Sonnenschein und Höchstwerte um die 24 Grad, ein perfekter Start in den neuen Tag.

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2: 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Die genaue Zeit, es ist jetzt 23 Uhr und eine Minute.
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1: Ich bin Hendrik Daum. Russland und die Ukraine wollen offenbar die gegenseitigen Angriffe auf ihre Energieanlagen stoppen, das schreibt US-Präsident Trump auf seiner Plattform Truth Social. Aus Moskau und Kiew gibt es dafür bislang allerdings keine Bestätigung. Tina Eck berichtet aus Washington.
2: Trump steht hier zu Hause wegen astronomischer Benzin- und Dieselpreise schwer unter Druck. Dass in erster Linie sein Iran-Krieg und die beeinträchtigte Schifffahrt durch die Straße von Hormuz daran schuld sind, versucht Trump außen vor zu lassen. Er schießt sich auf Kiew und Moskau ein. Der Beschuss der dortigen Energieanlagen sei für die Ölknappheit verantwortlich. Am Wochenende hatte Trump den ukrainischen Präsidenten Zelensky gedrängt, die Angriffe auf russische Energieanlagen zu stoppen.
1: Bayerns Bildungssystem kommt im deutschlandweiten Vergleich erneut auf den zweiten Platz. Vor dem Freistaat liegt im diesjährigen Bildungsmonitor der Initiative Neue Soziale Marktwirtschaft nur Sachsen. Besonders stark ist Bayern bei der beruflichen Bildung. Außerdem investiert der Freistaat pro Schülerin oder Schüler am meisten Geld in die weiterführenden Schulen. Bemängelt wird aber, dass im vergangenen Jahr in Bayern der Anteil der Kindergartenkinder in der Ganztagsbetreuung deutlich unter dem Bundesschnitt lag. Die Britpop-Band Oasis wird erstmals seit 2009 wieder in Deutschland auftreten. Die Gruppe um die Brüder Liam und Noel Gallagher haben für den 2. und 3. Juli nächsten Jahres zwei Konzerte in der Münchner Allianz Arena angekündigt. Im Rahmen ihrer zweiten Reunion-Tour nach der Versöhnung zwischen den Gallagher-Brüdern kommen sie unter anderem auch nach Spanien, Frankreich und Italien. Zum Fußball. Die Rekordserie der FC Bayern Frauen, sie hält. In der Bundesliga haben die Münchnerinnen bei Bayer Leverkusen 3:2 gewonnen. Damit ist das Team jetzt seit 46 Bundesligaspielen ungeschlagen. In der Tabelle liegt der FC Bayern nach 4 Spieltagen punktgleich hinter Wolfsburg auf Platz 2.
3: Der KI-generierte Autoverkehrsdienst meldet normalen Verkehr in und um München. Mit aktuellen Daten vom MET Norwegen hier das KI-generierte Wetter für München. In den kommenden Stunden wird sich unser Wetter weiter verdichten und bis zur Nacht bewölkt werden. Tiefstwerte erreichen etwa 11 Grad Celsius und teils kann es sogar neblig werden. Doch schon morgen früh lichtet sich das Bild wieder. Der Tag verspricht sonnig zu werden mit Höchstwerten von rund 24 Grad Celsius.

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3: 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Die genaue Zeit, es ist 0 Uhr und 2 Minuten.

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1: Ich bin Hendrik Daum. Benzin ist in Deutschland mittlerweile so teuer wie noch nie und die Politik bespricht mögliche Gegenmaßnahmen. Die SPD fordert einen Preisdeckel sowie eine Übergewinnsteuer. In einem Positionspapier der Sozialdemokraten heißt es, Mineralölkonzerne würden die aktuelle Krise schamlos ausnutzen, um Rekordgewinne auf Kosten der Bürger zu machen. CSU-Chef Söder hat sich dagegen dafür ausgesprochen, dass Deutschland, wie schon Österreich, die steuerlichen Mehreinnahmen durch die gestiegenen Preise an die Bürger zurückgeben sollte. Bayerns Bildungssystem kommt im deutschlandweiten Vergleich erneut auf den zweiten Platz. Vor dem Freistaat liegt im diesjährigen Bildungsmonitor der Initiative Neue Soziale Marktwirtschaft nur Sachsen. Besonders stark ist Bayern bei der beruflichen Bildung. Außerdem investiert der Freistaat pro Schülerin oder Schüler am meisten Geld in die weiterführenden Schulen. Bemängelt wird aber, dass in Bayern im vergangenen Jahr der Anteil der Kindergartenkinder in der Ganztagsbetreuung deutlich unter dem Bundesschnitt lag. Im Ringen um die Arktis will Europa künftig stärker mitmischen. Bundeskanzler Merz und Vertreter 11 weiterer Länder haben sich bei einem Gipfel in Finnland darauf verständigt, das Engagement der EU auszubauen. Soe Tassovali mit den Einzelheiten.
2: Die größte Bedrohung sehen die Gipfelteilnehmer in Russland. Deshalb wollen sie den Norden besser überwachen, mehr Informationen austauschen und wichtige Anlagen an Land und auf See schützen. Gleichzeitig geht's ums Geschäft. Durch das schmelzende Eis entstehen neue Schifffahrtsrouten. Außerdem lagern in der Region wichtige Rohstoffe.
1: Die Bundeswehr hat offenbar Probleme, genügend Freiwillige für den Dienst in Litauen zu finden. Verteidigungsminister Pistorius will deswegen hunderte Soldaten zwangsverpflichten. Deutschland soll in Litauen eine neue Panzerbrigade aufbauen und dauerhaft stationieren. Eingeplant sind dafür etwa 5000 Männer und Frauen. Im kommenden Jahr soll die Brigade einsatzbereit sein. Zum Fußball, die Rekordserie der FC Bayern Frauen, sie hält. In der Bundesliga haben die Münchnerinnen bei Bayer Leverkusen 3:2 gewonnen. Damit ist das Team jetzt seit 46 Bundesligaspielen ungeschlagen. In der Tabelle liegt der FC Bayern nach 4 Spieltagen punktgleich hinter Wolfsburg auf Platz 2.
3: Der KI-generierte Autoverkehrsdienst meldet normalen Verkehr in und um München. Mit aktuellen Daten vom MET Norwegen, hier das KI-generierte Wetter für München, schauen wir auf den Start in die neue Woche. Morgen früh erwarten uns bewölkter Himmel und Temperaturen von etwa 13 Grad Celsius. Zudem ist es stellenweise neblig. Im Laufe des Vormittags wird sich das Wetter jedoch schnell verbessern. Am Mittag lacht dann die Sonne vom Himmel bei angenehmen 21 Grad Celsius. Der Nachmittag verspricht ebenfalls viel Sonnenschein und bringt uns Temperaturen von etwa 23 Grad Celsius. Abends bleibt es nahezu wolkenlos und die Temperatur geht nur leicht zurück, auf etwa 17 Grad Celsius. In der Nacht zum Dienstag verdichten sich dann wieder die Wolken, wobei wir mit Tiefstwerten um die 14 Grad Celsius rechnen müssen.
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1: Ich bin Hendrik Daum. Russland und die Ukraine wollen offenbar die gegenseitigen Angriffe auf ihre Energieanlagen stoppen. Das schreibt US-Präsident Trump auf seiner Plattform Truth Social. Aus Moskau und Kiew gibt es dafür bislang allerdings keine Bestätigung. Tina Eck berichtet aus Washington.
2: Trump steht hier zu Hause wegen astronomischer Benzin- und Dieselpreise schwer unter Druck. Dass in erster Linie sein Iran-Krieg und die beeinträchtigte Schifffahrt durch die Straße von Hormuz daran schuld sind, versucht Trump außen vor zu lassen. Er schießt sich auf Kiew und Moskau ein. Der Beschuss der dortigen Energieanlagen sei für die Ölknappheit verantwortlich. Am Wochenende hatte Trump den ukrainischen Präsidenten Zelensky gedrängt, die Angriffe auf russische Energieanlagen zu stoppen.
1: Am Flughafen München dürfen Reisende im Handgepäck bald wieder bis zu 2 Liter an Flüssigkeiten mitnehmen. Bisher galt ja die 100-Milliliter-Regel. Die wird ab Freitag an sämtlichen Sicherheitskontrollen aufgehoben. Grund dafür ist die Umstellung auf moderne Computertomographen bei der Gepäckkontrolle. Wasserflaschen können dann also bei der Kontrolle im Handgepäck bleiben. Am Flughafen Nürnberg gilt das schon seit Mai. Die Britpop-Band Oasis wird erstmals seit 2009 wieder in Deutschland auftreten. Die Gruppe um die Brüder Liam und Noel Gallagher haben für den 2. und 3. Juli nächsten Jahres 2 Konzerte in der Münchner Allianz Arena angekündigt. Im Rahmen ihrer zweiten Reunion-Tour nach der Versöhnung zwischen den Gallagher-Brüdern kommen sie unter anderem auch nach Spanien, Frankreich und Italien. Zum Fußball, die Rekordserie der FC Bayern Frauen, sie hält. In der Bundesliga haben die Münchnerinnen bei Bayer Leverkusen 3:2 gewonnen. Damit ist das Team jetzt seit 46 Bundesligaspielen ungeschlagen. In der Tabelle liegt der FC Bayern nach 4 Spieltagen punktgleich hinter Wolfsburg auf Platz 2.
3: Der KI-generierte Autoverkehrsdienst meldet normalen Verkehr in und um München. Mit aktuellen Daten vom MET Norwegen hier das KI-generierte Wetter für München. Heute Morgen ist es bewölkt und es zeigen sich Temperaturen von etwa 13 Grad, zudem kann es teils neblig werden. Der Tag hält für uns dann einen Übergang ins Sonnige bereit, am Mittag wird es sonnig bei Temperaturen um 21 Grad. Im weiteren Verlauf, am Nachmittag, dominiert das Unbewölkte und die Temperaturen steigen auf bis zu 23 Grad an. Abends zeigt sich ein nahezu unbewölkter Himmel bei Temperaturen von etwa 17 Grad. In der Nacht wird es dann wieder bewölkt mit Tiefstwerten um 14 Grad.

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